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1: Im Studio Gisela Hoff. Israel hat nach der von US-Präsident Trump verkündeten Einigung zur Entwaffnung im Gazastreifen Sicherheitsbedenken angemeldet. Die Regierung in Jerusalem teilte den USA mit, dass die Hamas nach Einschätzung der Geheimdienste weiter versuchen könnte, ihre militärischen Strukturen auszubauen. Deshalb zweifelt Israel daran, dass die Vereinbarung tatsächlich zu einer vollständigen Abrüstung führt. Nach dem Tod einer 46-jährigen Frau in Euskirchen ermittelt eine Mordkommission wegen des Verdachts eines Tötungsdelikts. Tatverdächtig ist der 45 Jahre alte Lebensgefährte der Frau. Nach bisherigen Erkenntnissen soll er sie in einer Wohnung mit einem Messer angegriffen und sich anschließend selbst verletzt haben. Einsatzkräfte fanden beide Personen schwer verletzt bzw. leblos vor. Die Frau starb noch am Tatort, der Mann wurde in ein Krankenhaus gebracht und vorläufig festgenommen. Die Arbeitslosenzahlen sind im Juli wieder über die 3-Millionen-Marke gestiegen. Gleichzeitig gibt es aber weiterhin freie Stellen, die nicht besetzt worden sind. Dazu auch der Arbeitsmarktforscher Enzo Weber auf Welt.
2: Und da haben wir seit Jahren gesehen, der Ausbildungsmarkt ist immer weiter ausgetrocknet. Also es gab über Jahre immer weniger Bewerbende. Aber in der letzten Zeit unter dem Druck der Wirtschaftskrise jetzt auch weniger Stellen. Dementsprechend hat man wirklich auf beiden Seiten Umwälzungen und die Kunst ist, wirklich beide Seiten gut zusammenzubringen. Eine gute Berufsberatung, damit die richtigen jungen Leute mit den richtigen Stärken auf die richtigen Stellen kommen. Da brauchen wir nicht über einen Kamm zu scheren, sondern es geht wirklich darum, ins Individuelle reinzugehen.
1: In Sachsen-Anhalt erhalten die Wahlberechtigten derzeit ihre Unterlagen für die Landtagswahl am 6. September. In Magdeburg werden in den kommenden 2 Wochen rund 180.000 Benachrichtigungen versendet. Wer am Wahltag nicht ins Wahllokal kommen kann, kann ab dem 17. August Briefwahlunterlagen beantragen. Landesweit sind rund 1,7 Millionen Menschen zur Wahl aufgerufen.
3: Danke, Gisela.
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3: So, ich guck gerade noch mal hier rein, ob das noch so dasteht, diese Unwetterwarnung, die gestern noch drin war für heute. Hat sich schon wieder so ein bisschen relativiert. Also, wir gucken mal, ne? In den Morgen- und Vormittagsstunden scheint auf jeden Fall verbreitet die Sonne. In Richtung Nachmittag kann es da so ein bisschen unruhiger werden in der Wetterküche. Da sind nämlich teils auch Gewitterschauer angekündigt, örtlich auch mal mit Starkregen. Aber nichtsdestotrotz kommen wir heute noch mal auf bis zu 32 Grad und es sieht auch nicht so aus, als wenn es morgen kühler wird.
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3: Genau, da schauen wir mal auf die Straßen in Kleinröhrsdorf. Da ist die Ortsdurchfahrt gesperrt. Hier wird die Straße auf einem Teilabschnitt saniert.
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3: Können Sie uns melden, Ihre Staus und Blitzer gern unter 035 71 425 426 und ich wünsche Ihnen eine gute Fahrt.
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3: Ja, so um kurz nach 6, ne? Am Dienstag. Hier ist Ingo Schleiernick und wünscht Ihnen einen schönen guten Morgen. Gucken Sie mal. Schöner Sonnenaufgang. Vielleicht haben Sie die Möglichkeit, in die Richtung zu gucken. Sind ein paar Wolken davor zugegeben, ja.

Na, freuen Sie sich auch, dass Dienstag ist oder dass schönes Wetter ist? Wie auch immer, schönen guten Morgen, hier ist Ihr fröhlicher Wecker der Lausitzwelle. Ja, die sächsische Polizei, die möchte gern wissen, wie fit ihre Beamten sind. Natürlich freiwillig und anonym, ist klar. Wie sie das anstellen will, das beleuchten wir mal so gegen 20 nach 7. Dann zeichnet der Landkreis Elbe-Elster auch in diesem Jahr wieder besonders kulturell engagierte Menschen aus. Falls Sie in Elbe-Elster wohnen, dann können Sie mit abstimmen oder gar jemanden nominieren. Wie das funktioniert, erklärt Ihnen mein Kollege Thomas Langhammer so um 20 nach halb 8. Und es gibt wieder einen Song aus unserer Lausitzwelle Wunschbox. Wenn Ihr Song dort auch laufen soll, dann senden Sie uns doch eine Mail mit Ihrem Song und gern noch mit einer Geschichte dazu, was Sie gerade mit diesem Titel verbindet, an wunschbox@lausitzwelle.de oder per WhatsApp unter der 035 71 425 426. Ja, und dann hören Sie Ihren Song vielleicht bald hier bei uns im Radio.

0: Guten Morgen, schön, dass Sie bei diesem schönen, herrlichen Wetter Ihre Lausitzwelle eingeschaltet haben mit dem fröhlichen Wecker. Apropos Wetter.
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0: Ja, der aktuelle Biowetter-Trend zeigt eine spürbare Kreislauf- und Hitzebelastung durch sommerliches Hochdruckwetter mit Höchstwerten von bis zu 32 Grad. Wer hätte das gedacht? Was Pollenallergiker betrifft, sie müssen mit einer geringen bis mittleren Belastung durch Gräserpollen rechnen. Die schwirren nach wie vor rum. Und wir schauen mal auf den Wettertrend. Bis morgen müssen wir noch mit den hochsommerlichen Temperaturen Vorlieb nehmen. Bis zu 32 Grad sind in der Spitze am Mittwoch nochmal drin. Da ändern auch die teils unwetterartigen regionalen Gewitterschauer nichts wesentlich. Aber ab Donnerstag, da beruhigt sich die Wetterlage wieder, aber es wird auch ein bisschen kühler. Da kommen wir zumindest mal unter die 30 Grad Marke. Ja, wenn die wenigen Temperaturen freuen, das sind auf jeden Fall Wasserratten, die vom Baden gar nicht genug bekommen können. Und die werden sich auch über die aktuellen Wassertemperaturen freuen. Gucken wir uns noch die aktuelle Temperatur hier im Sedlitzer See an. Da haben wir heute 24,4 Grad. Also kann man durchaus mal ins Kühle oder eher nicht mehr so kühle nass reinspringen, ne?

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1: Im Studio Matthias Pollmann, guten Morgen. Im Lausitzer Seenland könnten künftig an 3 Überleitern Klappbrücken entstehen. Wie die LMBV auf Nachfrage der Lausitzwelle mitteilt, läuft dazu gemeinsam mit den Zweckverbänden und Tourismusverantwortlichen eine erste Machbarkeitsprüfung. Hintergrund sind allerdings nicht geplante Fahrgastschiffe, sondern Segelboote mit aufgerichtetem Mast. Geprüft wird nun, ob sich Klappbrücken an 3 baugleichen Brücken zwischen Sedlitzer, Geierswalder und Partwitzer See und grundsätzlich umsetzen lassen. Konkrete Entscheidungen gibt es bislang noch nicht. Zum 725-jährigen Stadtjubiläum setzt Spremberg künftig auf einen besonderen Willkommensgruß. An 5 Ortseingängen werden großformatige Aufsteller mit bekannten Spremberger Originalen und historischen Figuren enthüllt. Die Idee stammt von Ronald Mädler und Michael Apel und wurde gemeinsam mit regionalen Unternehmen umgesetzt. Bürgermeisterin Christine Herntier lobte das Projekt als gelungenes Beispiel für bürgerschaftliches Engagement. Die Aufsteller haben eine Größe von 1,25 x 2 Metern und sollen Gäste künftig auf originelle Weise in der Perle der Lausitz willkommen heißen. Während viele Fans noch die Sommerpause genießen, laufen bei den Lausitzer Füchsen in Weißwasser die Vorbereitungen auf die neue Saison auf Hochtouren. In der vergangenen Woche wurde die Kühlanlage in Betrieb genommen und das Eis in mehreren dünnen Schichten aufgebaut. Am 12. August sollen die ersten Mannschaften wieder aufs Eis gehen. In Görlitz laufen derzeit die Dreharbeiten für eine neue Netflix-Serie. Die Altstadt verwandelt sich dabei in das historische Berlin des späten 19. Jahrhunderts. Aktuell fällt die Klappe unter anderem am Fischmarkt und an der Schwarzen Straße. In den kommenden Tagen stehen außerdem Dreharbeiten im Bereich der Peterskirche sowie an der Großen Wallstraße auf dem Plan. Die Filmproduktion der Serie Dolly dauert noch bis Mitte August. 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
2: Danke, Matthias.
0: Das Wetter.
2: Ja, viel Wärme auch heute wieder, um nicht zu sagen Hitze. Aber zum späten Nachmittag sind dann auch Schauer angekündigt. Flächendeckende Abkühlung gibt es aber noch nicht. Sie merken, es ist warm. Da müssen wir noch bis Donnerstag warten. Auch heute kommen wir wieder auf 32, örtlich sogar bis zu 33 Grad.
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2: Gucken wir auf die Straßen. Gebaut wird auf der B156 auf dem Abschnitt von Bluno bis zum Abzweig nach Kleinpartwitz. Umgeleitet wird großräumig über Hoyerswerda und die B97. Nordwärts kommen sie auch ab Lieske über Proschim durch und dann wieder in Bluno auf die 156 rauf. Fährt sich aber nicht so gut, sage ich aus eigener Erfahrung.
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2: Haben Sie schon irgendwo einen Stau oder Blitzer gesehen? Sagen Sie gerne mal Bescheid. 035 71 425 426 ist die Nummer hier zu mir ins Studio. Ich wünsche Ihnen eine gute Fahrt. Kommen Sie gut durch den Dienstag.
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Auf einmal war es da, das Unwetter in der sächsischen Schweiz. Wir haben davon gehört am Wochenende, ne? 6.39 Uhr erstmal. Hier ist Ihr fröhlicher Wecker der Lausitzwelle. An der Felsenbühne Rathen, da gab es ja sogar einen Toten. Durch die Wucht, mit der die Naturgewalten da zugeschlagen haben und auch ansonsten, hat das Unwetter eine Schneise der Verwüstung hinterlassen durch umgestürzte Bäume, abgedeckte Dächer. Auch ein Imbiss, den soll es wohl ja möglicherweise völlig zerlegt haben unter der Last der Bäume. Und so weiter und so weiter. Sämtliche Wanderwege im Polenztal sind auch nach wie vor gesperrt. Da muss jetzt wirklich erstmal aufgeräumt werden. Das schlägt sich natürlich auch auf den Tourismus nieder. Gastwirte müssen erstmal mit weniger Gästen rechnen, weil da kommt ja keiner mehr durch, und haben an ihren Häusern halt teilweise zusätzliche Reparaturen zu stemmen. Manches muss vielleicht komplett wieder aufgebaut werden. Relativ schnell wurden dann Spendenaktionen organisiert, so rum. Und die haben dann auch innerhalb kurzer Zeit recht viel Geld eingespielt, nicht? Dann sieht man wieder mal, es funktioniert, so dass da durchaus schon ein Lichtblick zu sehen ist. Und wenn Sie ebenfalls spenden möchten, dann können Sie das gern tun. Auf der Seite vom Kurort Rathen zum Beispiel, also einfach auf kurort-rathen.de gehen, da ist dann alles Weitere beschrieben. Ja, dann hoffen wir mal, dass die Schäden da schnellstmöglich behoben werden können und es dort noch weitergeht, möglichst in dieser Saison. 6.40 Uhr haben wir es jetzt. Hier ist Ihr fröhlicher Wecker der Lausitzwelle am Dienstagmorgens. Wird wieder heiß, heute bis zu 33 Grad.

Grüße ins Büro, falls Sie da um diese Uhrzeit schon sind, ne? Vielleicht eher nicht. Grüße auf den Weg nach Arbeit, auf den Weg zur Arbeit, wie auch immer. Sie merken, ich kann schon nicht mehr richtig sprechen. Ja, ist nicht klimatisiert hier. Wenn ich das Fenster aufmache, ist auch warm. Wenn ich das Fenster zulasse, ist auch warm. Kann ich mir aussuchen. Ist egal. 6.46 Uhr, eine Minute nach 6:45 hier bei Ihrem fröhlichen Wecker der Lauritzwelle am Dienstagmorgen. Kennen Sie eigentlich schon die Bücherkiste, die es immer am ersten Dienstag im Monat im Rahmen des Kulturfensters im Lausitzwelle Fernsehen in der Drehscheibe gibt? Also wenn nicht, dann sollten Sie unbedingt mal reinschauen und falls doch, ja dann sowieso, um zu gucken, was die Kleinen da heute wieder für eine Geschichte kreiert haben. Das Ganze ist ein Gemeinschaftsprojekt der Brigitte Reimann Stadtbibliothek Hoyerswerda, der RAA Hoyerswerda Ostsachsen und der RAA Sachsen e.V. Und die Brigitte Reimann Bibliothek, die hat ja erst einen mit 7.000 Euro dotierten Preis abgeräumt als Bibliothek des Jahres in kleinen Kommunen und Regionen. Also allein das sollte schon neugierig machen, da mal reinzuschauen, welche Geschichte die Kleinen da heute erstellt haben. Zu sehen ab 18 Uhr übrigens im Kulturfenster in der Drehscheibe Lausitz. Und falls Sie es verpassen, dann können Sie sich das ja noch eine halbe Stunde später, also 18.30 Uhr via Satellit angucken auf Sachsen 1. Auch da läuft die Drehscheibe der Lausitzwelle. Oder wenn Sie gar keine Zeit haben heute, dann schauen Sie mal auf YouTube vorbei. Da können Sie in unserem Lausitzwelle-YouTube-Kanal sich das jederzeit nachträglich angucken. Das bleibt ja da drauf. Ne? Und falls Sie den noch nicht abonniert haben, dann lassen Sie gerne mal ein Abo da. Freuen wir uns drüber. 6.48 Uhr jetzt. Morgen. Nein.

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1: Im Studio Gisela Hoff. Israel hat nach der von US-Präsident Trump verkündeten Einigung zur Entwaffnung im Gazastreifen Sicherheitsbedenken angemeldet. Die Regierung in Jerusalem teilte den USA mit, dass die Hamas nach Einschätzung der Geheimdienste weiter versuchen könnte, ihre militärischen Strukturen auszubauen. Deshalb zweifelt Israel daran, dass die Vereinbarung tatsächlich zu einer vollständigen Abrüstung führt. Nach dem Tod einer 46-jährigen Frau in Euskirchen ermittelt eine Mordkommission wegen des Verdachts eines Tötungsdelikts. Tatverdächtig ist der 45 Jahre alte Lebensgefährte der Frau. Nach bisherigen Erkenntnissen soll er sie in einer Wohnung mit einem Messer angegriffen und sich anschließend selbst verletzt haben. Einsatzkräfte fanden beide Personen schwer verletzt bzw. leblos vor. Die Frau starb noch am Tatort, der Mann wurde in ein Krankenhaus gebracht und vorläufig festgenommen. Die Arbeitslosenzahlen sind im Juli wieder über die 3 Millionen Marke gestiegen. Gleichzeitig gibt es aber weiterhin freie Stellen, die nicht besetzt worden sind. Dazu auch der Arbeitsmarktforscher Enzo Weber auf Welt.
2: Und da haben wir seit Jahren gesehen, der Ausbildungsmarkt ist immer weiter ausgetrocknet. Also es gab über Jahre immer weniger Bewerbende. Aber in der letzten Zeit unter dem Druck der Wirtschaftskrise jetzt auch weniger Stellen. Dementsprechend hat man wirklich auf beiden Seiten Umwälzungen und die Kunst ist, wirklich beide Seiten gut zusammenzubringen. Eine gute Berufsberatung, damit die richtigen jungen Leute mit den richtigen Stärken auf die richtigen Stellen kommen. Da brauchen wir nicht über einen Kamm zu scheren, sondern es geht wirklich darum, ins Individuelle reinzugehen.
1: In Sachsen-Anhalt erhalten die Wahlberechtigten derzeit ihre Unterlagen für die Landtagswahl am 6. September. In Magdeburg werden in den kommenden 2 Wochen rund 180.000 Benachrichtigungen versendet. Wer am Wahltag nicht ins Wahllokal kommen kann, kann ab dem 17. August Briefwahlunterlagen beantragen. Landesweit sind rund 1,7 Millionen Menschen zur Wahl aufgerufen.
3: Danke, Gisela.
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3: Ja, viel Wärme auch heute wieder, um nicht zu sagen Hitze. Aber heute Nachmittag, zum späten Nachmittag hin, da gibt's dann örtlich auch mal den ein oder anderen Schauer. Teilweise sogar mit Starkregen. Aber so zur flächendeckenden Abkühlung reicht das nicht aus. Temperaturen heute so auf 32, teilweise kommen wir bis auf 33 Grad. Die nächste Abkühlung, die ist erst in Richtung Donnerstag dann in Sicht.
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3: Wir gucken mal auf die Straßen, ne? Die Strecke zwischen Neustadt-Spree und Brückneudorf ist gesperrt wegen Sanierungsarbeiten. Hier wird über Spreewitz umgeleitet. Ist nicht wirklich weiter, aber ja, teilweise schlechte Straße.
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3: Ich sag das aus Erfahrung. Vielleicht haben Sie irgendwo schon einen Stau oder einen Blitzer gesehen, dann klingeln Sie gerne mal durch 035 71 425 426 oder schicken Sie uns nur als App-Nachricht über eben diese Nummer. Ich wünsche Ihnen eine gute Fahrt.
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3: Na, schwitzen Sie auch schon so? Ja, die Jahreszeit bringt das so mit sich, ne? Ich wünsche einen schönen guten Morgen. Kommen Sie gut in diesen, ja doch überwiegend sonnigen Dienstagmorgen. Jetzt mit Eleanor.

0: So, schönen guten Morgen. Schön, dass Sie eingeschaltet haben an diesem Dienstag. Wir machen mal einen kurzen Blick zur Uhr hier. 6:06 haben wir es. Dann noch ein Tipp von Bruce.
1: Meine Damen und Herren, tragt Sonnenschutz. Wenn ich euch einen Rat geben könnte, Sonnenschutz würde es sein.
0: So sieht's aus. Und der Hinweis, dass ich in wenigen Minuten die Veranstaltungstipps für Sie habe.

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1: Zum Spielenachmittag lädt der Hoyerswerder Nachbarschaftshilfeverein e.V. wieder ein. Ab 14 Uhr trifft man sich dazu im Stell dich ein in Lauter. Falls Sie lieber an Ihrem Drahtesel selbst Hand anlegen und ihn reparieren wollen, dann sind Sie in der Fahrrad-Selbsthilfewerkstatt richtig. Die ist in der Albert-Einstein-Straße im Eingang C und los geht's hier um 15 Uhr. In der Volkshochschule Hoyerswerda im Forum der Lausitzhalle, da ist zu den Öffnungszeiten eine interessante Ausstellung zu sehen. Facetten der Fotografie ist sie überschrieben. Der Fototreff des Nachbarschaftshilfevereins zeigt dabei seine Arbeiten. Dann haben wir noch was für Ferienkinder. Das nehme ich schon mal heute mit rein, weil man sich bis spätestens morgen anmelden müsste. Geht um die Kinderwanderung im UNESCO Global Geopark Muskauer Faltenbogen. Im Speziellen geht es dieses Mal durch den Muskauer Park. Treffpunkt ist auf der polnischen Seite an der Ulica Hutnica in Łęknica am Freitag um 10 Uhr. Und anmelden kann man sich, wie gesagt, noch bis morgen unter e.brauer@muskauer-faltenbogen.de. Die Teilnahme ist kostenlos. Beratung, Shoppen, Essen und Trinken, das steht heute wieder in Bautzen auf dem Plan. Der ökumenische Domladen, der hat ab 14 Uhr geöffnet. Hinkommen kann jeder. Zu finden ist er an den Fleischbänken Nummer 5 in Bautzen. Das waren unsere Veranstaltungstipps für Dienstag, den 4. August.

Ja, Costa Cordalis, muss auch mal sein. Am Dienstagmorgen um 7.18 Uhr. Schön, dass Sie Ihre Lausitzwelle mit dem fröhlichen Wecker eingeschaltet haben. Und also auf die Ergebnisse bin ich echt schon mal gespannt. Die sächsische Polizei, die will nämlich wissen, wie zufrieden oder wie unzufrieden ihre Beamten sind. Und dazu hat das Innenministerium bis 13. September ein Portal freigeschaltet für eine Online-Umfrage für die Beamtinnen und Beamten. Die können sich dort anonym und freiwillig äußern. Gefragt wird unter anderem nach dem Arbeitsklima, nach Rollenverständnissen oder nach Geschlechterverhältnissen im Berufsalltag. So. Und das Spannende, die Ergebnisse, die sollen dann tatsächlich auch veröffentlicht werden. Das heißt, wir erfahren die. Also da bin ich wirklich mal gespannt auf das Stimmungsbild, das sich dann ergibt. Und wir halten Sie natürlich auf dem Laufenden, wenn dort was veröffentlicht wird. Wir gucken nochmal zur Uhr hier. 7.19 Uhr. Morgen.

0: Sally Siegen singen Bye Bye und wir gucken mal kurz zur Uhr, 7.26 Uhr, 7:04, 7:30 Uhr.
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1: Im Studio Matthias Pollmann, guten Morgen. Im Lausitzer Seenland könnten künftig an drei Überleitern Klappbrücken entstehen. Wie die LMBV auf Nachfrage der Lausitzwelle mitteilt, läuft dazu gemeinsam mit den Zweckverbänden und Tourismusverantwortlichen eine erste Machbarkeitsprüfung. Hintergrund sind allerdings nicht geplante Fahrgastschiffe, sondern Segelboote mit aufgerichtetem Mast. Geprüft wird nun, ob sich Klappbrücken an drei baugleichen Brücken zwischen Sedlitzer, Geierswalder und Partwitzer See und grundsätzlich umsetzen lassen. Konkrete Entscheidungen gibt es bislang noch nicht. Zum 725-jährigen Stadtjubiläum setzt Spremberg künftig auf einen besonderen Willkommensgruß. An 5 Ortseingängen werden großformatige Aufsteller mit bekannten Spremberger Originalen und historischen Figuren enthüllt. Die Idee stammt von Ronald Mädler und Michael Apel und wurde gemeinsam mit regionalen Unternehmen umgesetzt. Bürgermeisterin Christine Herntier lobte das Projekt als gelungenes Beispiel für bürgerschaftliches Engagement. Die Aufsteller haben eine Größe von 1,25 x 2 Metern und sollen Gäste künftig auf originelle Weise in der Perle der Lausitz willkommen heißen. Während viele Fans noch die Sommerpause genießen, laufen bei den Lausitzer Füchsen in Weißwasser die Vorbereitungen auf die neue Saison auf Hochtouren. In der vergangenen Woche wurde die Kühlanlage in Betrieb genommen und das Eis in mehreren dünnen Schichten aufgebaut. Am 12. August sollen die ersten Mannschaften wieder aufs Eis gehen. In Görlitz laufen derzeit die Dreharbeiten für eine neue Netflix-Serie. Die Altstadt verwandelt sich dabei in das historische Berlin des späten 19. Jahrhunderts. Aktuell fällt die Klappe unter anderem am Fischmarkt und an der Schwarzen Straße. In den kommenden Tagen stehen außerdem Dreharbeiten im Bereich der Peterskirche sowie an der Großen Wallstraße auf dem Plan. Die Filmproduktion der Serie Dolly dauert noch bis Mitte August. 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
2: Guck mal, ist wieder was los in Girlywood, ne? Danke, Matthias.
0: Das Wetter.
2: Der Hochsommer, der schlägt heute nochmal mit voller Wucht zu, obwohl momentan ist es ein bisschen milchig, ne? Die Sonne kommt gar nicht so durch. Das ist aber jetzt ganz gut so. Heizt sich nicht gleich so auf. Wir kommen nämlich heute trotzdem über 30 Grad rüber. Locker bis auf 33 im Höchstfalle. Zum Nachmittag, zum späten Nachmittag sind ein paar Regenschauer angekündigt hier und da. Ob die dann auch ankommen und ob die überall ankommen, ja, müssen wir einfach mal abwarten. Ne? Vielleicht müssen wir auch doch wieder einen Garten gießen. Ich befürchte das zumindest. Ich habe gestern auch im Schlauch ewig gestanden. Ja, na dann, Temperaturen bis zu 30, über 30 Grad, wie schon gesagt. 33 Gewitterschauer am Nachmittag. Genau, dann haben wir das.
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2: Da sind wir auf der Straße von Kraupe bis zur A13, bis zur Brücke. Die ist gesperrt, die wird nämlich zurzeit saniert.
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2: Und die Blitzer, die stehen heute Morgen. B96 Richtung Finsterwalde am Abzweig Betten bei Tempo 70. Dann auf der B169 Cottbus Richtung Elsterwerder, kurz vor dem Abzweig Senftenberg, mitten im 100er-Bereich. Und in Kleinleipisch in der Weinbergstraße, da stehen sie auch. Alles in Brandenburg, ne? Ist Blitzermarathon, Sachsen beteiligt sich nicht dieses Mal, sieht man sofort an den Blitzermeldungen. Haben Sie noch was gesehen? Staus, Blitzer mehr? Dann gerne immer her. 035 71 425 426 per Telefon oder gern WhatsApp. Gute Fahrt wünsche ich.
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Tja, Tina Turner, Gott hab sie selig. 7.38 Uhr, guten Morgen, kurzer Blick zur Uhr damit. Und gleich erzählt uns Thomas Langhammer hier beim fröhlichen Wecker der Lausitzwelle mal, wie im Elbe-Elster-Kreis auch in diesem Jahr wieder besonders kulturell engagierte Menschen geehrt werden und welche Rolle sie dabei spielen könnten, wenn sie denn im Elbe-Elster-Kreis wohnen. Das gleich und jetzt gibt's erstmal eine Abkühlung. Ach, tut das gut. Herrlich.

0: Sag mal, wo ist denn die Sonne? Ist ja Gift, gibt's ja gar nicht, ne? Ist verdeckt durch so leichte Wolken, würde ich mal sagen. Ich glaube, so sagen das Meteorologen. Es ist 7.43 Uhr. Ja, warm wird's ja trotzdem, ne? Das tut ja dem keinen Abbruch. Also 7:58 Uhr. Und der Landkreis Elbe-Elster, der jährt Jahr für Jahr Menschen, die sich auf kultureller Ebene besonders engagieren. Dafür werden im Herbst dann wieder Kulturpreise vergeben. Und wenn Sie in Elbe-Elster wohnen, dann kommen Sie jetzt ins Spiel. Mein Kollege Thomas Langhammer erklärt mal, ja, warum denn eigentlich?
1: Bis zum 31. Oktober haben Bürgerinnen und Bürger, Vereine, Institutionen sowie Kommunen die Möglichkeit, Personengruppen oder Einrichtungen zu nominieren, die sich in besonderer Weise für das kulturelle Leben und den Erhalt des regionalen Erbes in Elbe-Elster engagieren. Der Kulturpreis wird in den Bereichen Heimatpflege, Heimatgeschichte, Kunst, Denkmalpflege sowie Umwelt- und Naturschutz vergeben. Mit der Auszeichnung würdigt der Landkreis herausragendes ehrenamtliches und gesellschaftliches Engagement, das die Region Elbe-Elster nachhaltig prägt. Vorschläge können online über die Homepage www.kulturreise-ee.de oder persönlich beim Kulturamt in der Kreisverwaltung in Herzberg abgegeben werden.
0: Ja, bis Ende Oktober haben Sie also noch Zeit, mal nachzudenken, wer Ihnen da so einfällt oder diejenige oder derjenige in dieses Muster passen könnte und einen solchen Preis verdient hätte. Vielen Dank, Thomas, sage ich. Und wir gucken nochmal zur Uhr. Gleich 7:34 Uhr jetzt.

0: Tja, das ist Musik von ABBA, ne? Wir gucken nochmal auf die Uhr. Wir haben es jetzt, Moment, hier ist es ja richtig ran hier. Wir haben es jetzt 7.48 Uhr und jetzt geht's hiermit weiter.
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0: Ja, und die Antonia, eine Kollegin von mir, die hat mir vor ein paar Wochen erzählt, dass sie beim Ennio-Konzert war und hat ja auch ein neues Album rausgebracht. Ne? Und ob wir das nicht mal als CD der Woche nehmen können, dachte ich, jo, neue Künstler, klar, bin ich immer für zu haben. Und Indie-Pop, natürlich, gerne, immer her damit. Das Album heißt Haifischbecken und es gibt eine Besonderheit, die hatte ich gestern schon erwähnt. Ennio erteilt nämlich den üblichen Streaming-Diensten eine Absage, indem er es dort einfach nicht veröffentlicht. Es gibt da so einen sogenannten NFC-Chip, also in Form einer Mini-CD als Schlüsselanhänger. Den kann man sich auf seinen Konzerten kaufen oder halt im Ennio-Shop. Und da ist nicht nur das Album drauf, sondern auch noch einiges an anderen Infos. Und das Gute, dieser Chip wird immer wieder aktualisiert. Tolle Sache, ne? Und wenn Sie den einmal haben, dann sind Sie also immer auf dem Laufenden, was Ennio betrifft. Mit Sicherheit auch über Tourdaten oder über Neuveröffentlichungen und. Eine super Idee, die Erlöse aus dem Chipverkauf, die fließen übrigens in Geld für Musikgeräte für Schulen. Dient also noch einem guten Zweck, na, wenn das kein richtig guter Move ist. Gestern hatten wir ja schon einen Song gehört daraus. Heute ist es, wie lang wird es uns noch geben? Und da hören wir jetzt mal rein, bitteschön.

Ennio. Und der Song heißt überraschenderweise Wie lang wird es uns noch geben? Aus seinem Album Haifischbecken. Das ist unsere CD der Woche und morgen um diese Zeit gibt's dann einen weiteren Song daraus und diesen hier, den hören Sie bei der Lausitzwelle heute Nachmittag gern nochmal gegen 16:45. So, und jetzt holen wir mal die Zange, ne? Ich kann mir den nicht verkneifen hier. Wer so ein Allerne? Ich höre da immer, hol mal die Zange. Das ist so ein typischer Songverhörer, ne? Hören Sie mal genau hin.

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1: Im Studio Gisela Hoff. Israel hat nach der von US-Präsident Trump verkündeten Einigung zur Entwaffnung im Gazastreifen Sicherheitsbedenken angemeldet. Die Regierung in Jerusalem teilte den USA mit, dass die Hamas nach Einschätzung der Geheimdienste weiter versuchen könnte, ihre militärischen Strukturen auszubauen. Deshalb zweifelt Israel daran, dass die Vereinbarung tatsächlich zu einer vollständigen Abrüstung führt. Nach dem Tod einer 46-jährigen Frau in Euskirchen ermittelt eine Mordkommission wegen des Verdachts eines Tötungsdelikts. Tatverdächtig ist der 45 Jahre alte Lebensgefährte der Frau. Nach bisherigen Erkenntnissen soll er sie in einer Wohnung mit einem Messer angegriffen und sich anschließend selbst verletzt haben. Einsatzkräfte fanden beide Personen schwer verletzt bzw. leblos vor. Die Frau starb noch am Tatort, der Mann wurde in ein Krankenhaus gebracht und vorläufig festgenommen. Die Arbeitslosenzahlen sind im Juli wieder über die 3 Millionen Marke gestiegen. Gleichzeitig gibt es aber weiterhin freie Stellen, die nicht besetzt worden sind. Dazu auch der Arbeitsmarktforscher Enzo Weber auf Welt.
2: Und da haben wir seit Jahren gesehen, der Ausbildungsmarkt ist immer weiter ausgetrocknet. Also es gab über Jahre immer weniger Bewerbende. Aber in der letzten Zeit unter dem Druck der Wirtschaftskrise jetzt auch weniger Stellen. Dementsprechend hat man wirklich auf beiden Seiten Umwälzungen. Und die Kunst ist, wirklich beide Seiten gut zusammenzubringen. Eine gute Berufsberatung, damit die richtigen jungen Leute mit den richtigen Stärken auf die richtigen Stellen kommen. Da brauchen wir nicht über einen Kamm zu scheren, sondern es geht wirklich darum, ins Individuelle reinzugehen.
1: In Sachsen-Anhalt erhalten die Wahlberechtigten derzeit ihre Unterlagen für die Landtagswahl am 6. September. In Magdeburg werden in den kommenden 2 Wochen rund 180.000 Benachrichtigungen versendet. Wer am Wahltag nicht ins Wahllokal kommen kann, kann ab dem 17. August Briefwahlunterlagen beantragen. Landesweit sind rund 1,7 Millionen Menschen zur Wahl aufgerufen.
3: Danke, Gisela.
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3: Ja, es sind ein paar leichte Wolken unterwegs, ansonsten aber auch relativ viel Sonne und die kann ordentlich uns einheizen. Heute bis zu 32, örtlich sogar bis zu 33 Grad am späten Nachmittag. Da sind dann so ein paar Gewitterschauer angekündigt, die kühlen das Ganze aber auch nicht wirklich ab, jedenfalls nicht flächendeckend.
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3: Gucken wir auf die Straßen um 8:03. In Fettschau, da wird die Juri-Gagarin-Straße ausgebaut, die ist deswegen voll gesperrt. Umgeleitet wird hier über die Wilhelm-Pieck-Straße den Bahnübergang und den Stradower Weg.
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3: Die Blitzer heute Morgen stehen auf der B96 Richtung Finsterwalde am Abzweig Betten bei Tempo 70. Dann auf der B169 Richtung Elsterwerder, kurz vor dem Abzweig Senftenberg, mitten im 100er Bereich. Und in Kleinleipisch in der Weinbergstraße haben wir auch noch einen entdeckt. Haben Sie noch einen gesehen? Dann gerne her damit. Staus, Blitzer, mehr. Immer her damit unter 035 71 425 426. Ich wünsche eine gute Fahrt.
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3: Ja, wenn Sie gerade nicht telefonieren können, Sie können uns das auch gern per WhatsApp schicken unter selbiger Nummer. Ich wünsche einen schönen Dienstagmorgen. Fröhliches Schwitzen.

Tja, und das ist jetzt, glaube ich, auch so langsam die Zeit, die Fenster nach dem morgendlichen Durchlüften zu schließen. Sonst kommt einfach zu viel Wärme rein. Aktuell liegen wir bei zwischen 23 und 25 Grad im Lausitzwelleland. So, was haben wir da noch? Da würde ich mal sagen, kurzer Blick zur Uhr. Wir haben es 8:09. Und machen wir noch eine kurze Abkühlung. Die finde ich jetzt gerade nicht. Wo ist denn die hier hingeraten? Ha! Die ist mir rausgeflogen. Nee, da ist er. Guck mal hier. So, jetzt. Es wird gleich ein bisschen kühler. So. Herrlich, oder? So, und in wenigen Minuten gibt's ihr Lausitzwelle-Horoskop noch hinterher. Bisschen Geduld noch nach Drowning und den Backstreet Boys hier um 8:09 an diesem schönen Dienstagmorgen, der nicht ganz so krass sonnig ist, weil es sind so ein paar leichte Schleierwolken, sagt man wohl, davor. Aber es werden trotzdem heute bis zu 33 Grad. Kann's ihn leider nicht abnehmen.

0: gleich. Viertel neun, 8.13 Uhr. Schönen guten Morgen hier bei Ihrem fröhlichen Wecker.
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2: Widder. Im Job bekommt der Widder die Gelegenheit, einen großen Wurf zu landen. Wenn er seine Kräfte gut einteilt, kann er das Ziel kaum verfehlen.
1: Stier.
2: Menschen mit Durchblick sind gefragt. Das bedeutet, sie sind zurzeit heiß begehrt. Doch verkaufen sie sich nicht unter Wert.
1: Zwillinge.
2: Immer positiv denken ist eine feine Sache. Doch wenn die Zwillinge die Wirklichkeit komplett ausblenden, könnten sie schnell eine Bruchlandung erleben.
1: Krebs.
2: Jeder hat sein eigenes Tempo. Lassen Sie sich Ihre Arbeitsweise nicht von anderen aufzwingen. Schließlich müssen Sie selbst für eventuelle Fehler gerade stehen.
1: Löwe.
2: Jemand will testen, wie weit er mit dem Löwen gehen kann. Das ist aber halb so schlimm, denn Sie sitzen am längeren Hebel.
1: Jungfrau.
2: Es könnte nicht schaden, wenn Sie sich endlich von unnötigem Ballast trennen. Sonst sehen Sie womöglich bald den Wald vor lauter Bäumen nicht mehr.
1: Waage.
2: Hohe Ziele hat sich die Waage gesteckt. Auch wenn nicht alles nach Ihren Vorstellungen läuft, auf dem richtigen Weg sind Sie zumindest.
1: Skorpion.
2: Zeigen Sie der Konkurrenz ruhig, wie hartnäckig Sie sein können. Bevor Sie sich für dumm verkaufen lassen, sollten Sie ruhig mal dazwischenfunken.
1: Schütze.
2: Vor allem im Job ist beim Schützen falsche Bescheidenheit fehl am Platz. Der Zeitpunkt ist günstig für ein klärendes Gespräch, auch mit dem Chef.
1: Steinbock.
2: Zum Glück haben Sie Menschen um sich herum, die nicht nur Ihre Freude, sondern auch Ihre Sorgen teilen. Dafür sollten Sie dankbar sein.
1: Wassermann.
2: Allzu sehr sollte sich der Wassermann nicht in eine Sache verbeißen. Er könnte damit eine fast gewonnene Partie aufs Spiel setzen und das wäre schade.
1: Fische.
2: Missverständnisse können heute kurzfristig für Stress sorgen, doch bald läuft alles wieder wie geschmiert. Sogar eine leidige Geldfrage lässt sich lösen.
0: Tja, dann gucken wir noch mal kurz auf die Uhr und wir haben es jetzt, haben wir es 8:45 Uhr.

Police, Mr. Postman von den Carpenters. Ja, schöne Grüße an alle Zustellerinnen und Zusteller. Das ist bei dem Wetter bestimmt auch nicht so schön, vor allem wenn man dann auch noch schwere Pakete zu schleppen hat und im Stress ist. Also, ihr macht echt einen super Job. Vielen Dank dafür. 8.18 Uhr haben wir es jetzt und jetzt ist Zeit für unseren Polizeireport. Und da geht's los mit einer Vermisstenmeldung. Die Polizei sucht schon seit längerer Zeit, genau seit Samstag, den 21. März, nach dem 15-jährigen Leon W. aus Bautzen. Letztmaliger Kontakt bestand da in den Abendstunden. Alle Fahndungsmaßnahmen sind bisher ohne Erfolg geblieben. Leon wird wie folgt beschrieben. Er ist 1,65 Meter groß, von kräftiger Gestalt, hat braune kurze Haare. Die Kleidung, die ist allerdings unbekannt. Eine Besonderheit gibt es noch, nämlich ein Tattoo an der linken Wade. Motiv ist Schlagring. Also wenn Sie jemanden mit einem Schlagring an der linken Wade tätowiert sehen, dann Obacht. Weiteres Tattoo gibt es am Arm, da ist aber nicht bekannt, was das für ein Tattoo ist. Wer zu seinem Aufenthaltsort Angaben machen kann oder anderweitige Hinweise liefern kann, dann möge er oder sie sich bitte bei der Polizei melden. So, wieder gab es einen Unfall unter Alkoholeinfluss, diesmal in Klicks am Sonntagabend. Hier ist ein 39-Jähriger in der Nähe eines Festes, möglicherweise absichtlich, einen 22-jährigen Fußgänger angefahren. Der kam leicht verletzt ins Krankenhaus. Dorthin ging es auch für den Autofahrer, nicht weil er sich verletzt hat, sondern weil die herbeigerufene Polizei einen Bluttest angeordnet hat. Die Beamten haben ihn nämlich pusten lassen und dabei kamen 2,02 Promille raus. Den Führerschein, den ist er jetzt folgerichtig los und ansonsten wird gegen ihn wegen gefährlicher Körperverletzung und Gefährdung des Straßenverkehrs ermittelt. So, dann hat man hier mir noch einen hingelegt auf Papier, den nehmen wir auch noch mit, auf der B169 zwischen Großrätschen und Lieske. Da kam es am Montagmorgen zu einem schweren Verkehrsunfall. Ein Kleintransporter, der war in Richtung Großrätschen unterwegs, hatte zum Linksabbiegen gebremst, als ihm ein Opel auffuhr. Ein entgegenkommender Audi musste in ein Feld ausweichen. Der Fahrer des Opel, der ist schwer verletzt worden, musste mit einem Rettungshubschrauber in ein Krankenhaus geflogen werden. Sein Astra hat die Feuerwehr aus dem Straßengraben gezogen, musste an einen Haken des Abschleppers. Die beiden anderen Fahrer blieben unverletzt. Sachschaden hier 20.000 Euro und für die Rettungs- und Abschlepparbeiten, da musste die Bundesstraße bei Dörrwalde ab kurz nach 7 Uhr für eine Stunde lang gesperrt werden. Soweit der Polizeireport und wenn Sie wissen wollen, was heute Morgen bei uns alles wichtig ist, dann bleiben Sie einfach dran. In 9 Minuten erzählt Ihnen das wieder unser Kollege aus der Nachrichtenredaktion, aus der Regionalnachrichtenredaktion. Mein Gott, Wortfindungsschwierigkeiten hier. Es ist so warm einfach, ne? Oh, wir haben erst 24 Grad, da geht noch ein bisschen was heute, ne?

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1: Im Studio Matthias Pollmann, guten Morgen. Im Lausitzer Seenland könnten künftig an drei Überleitern Klappbrücken entstehen. Wie die LMBV auf Nachfrage der Lausitzwelle mitteilt, läuft dazu gemeinsam mit den Zweckverbänden und Tourismusverantwortlichen eine erste Machbarkeitsprüfung. Hintergrund sind allerdings nicht geplante Fahrgastschiffe, sondern Segelboote mit aufgerichtetem Mast. Geprüft wird nun, ob sich Klappbrücken an drei baugleichen Brücken zwischen Sedlitzer, Geierswalder und Partwitzer See und grundsätzlich umsetzen lassen. Konkrete Entscheidungen gibt es bislang noch nicht. Zum 725-jährigen Stadtjubiläum setzt Spremberg künftig auf einen besonderen Willkommensgruß. An 5 Ortseingängen werden großformatige Aufsteller mit bekannten Spremberger Originalen und historischen Figuren enthüllt. Die Idee stammt von Ronald Mädler und Michael Apel und wurde gemeinsam mit regionalen Unternehmen umgesetzt. Bürgermeisterin Christine Herntier lobte das Projekt als gelungenes Beispiel für bürgerschaftliches Engagement. Die Aufsteller haben eine Größe von 1,25 x 2 Metern und sollen Gäste künftig auf originelle Weise in der Perle der Lausitz willkommen heißen. Während viele Fans noch die Sommerpause genießen, laufen bei den Lausitzer Füchsen in Weißwasser die Vorbereitungen auf die neue Saison auf Hochtouren. In der vergangenen Woche wurde die Kühlanlage in Betrieb genommen und das Eis in mehreren dünnen Schichten aufgebaut. Am 12. August sollen die ersten Mannschaften wieder aufs Eis gehen. In Görlitz laufen derzeit die Dreharbeiten für eine neue Netflix-Serie. Die Altstadt verwandelt sich dabei in das historische Berlin des späten 19. Jahrhunderts. Aktuell fällt die Klappe unter anderem am Fischmarkt und an der Schwarzen Straße. In den kommenden Tagen stehen außerdem Dreharbeiten im Bereich der Peterskirche sowie an der Großen Wallstraße auf dem Plan. Die Filmproduktion der Serie Dolly dauert noch bis Mitte August. 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
2: Danke, Matthias.
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2: Ja, das ist heute sehr warm, wird es wieder, bis zu 33 Grad sind heute drin. Dazu kann es Nachmittag, beziehungsweise am späten Nachmittag, so gegen 17, 18 Uhr, eine örtliche Husche geben, hier oder da. Da sind nämlich Schauer angekündigt, ansonsten relativ warm. Und ab 11 Uhr dürfte dann die Sonne sich so langsam aber sicher durchsetzen. Momentan haben wir ja so ein bisschen leichte Wolken.
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2: Da haben wir es 8:58 und wir gucken auf die Straßen. Die B6 ist zwischen Großharter und Fischbach gesperrt. Hier wird neben Straßenbauarbeiten auch ein Radweg neu gebaut.
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2: Die aktuellen Blitzer heute Morgen stehen auf der B6 zwischen Großharter und Fischbach, dann auf der B96 Richtung Finsterwalde am Abzweig Betten bei Tempo 70, auf der B169 Cottbus Richtung Elsterwerder kurz vor dem Abzweig Senftenberg mitten im 100er-Bereich, Vorsicht hier, und in Kleinleipisch in der Weinbergstraße, da dürfen Sie 50 fahren. Wenn Sie noch einen gesehen haben, immer her damit. Staus, Blitzermeer, immer her, 035 71 425 426, gern per Telefon oder WhatsApp. Gute Fahrt wünsche ich.
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Kurzer Blick zur Uhr. Wir haben es 8.37 Uhr, 7 Minuten nach 8:30. Und vielleicht haben Sie sich ja auch schon gefragt, warum es gerade so viele Blitzer in Brandenburg gibt und in Sachsen eher weniger. Sage ich Ihnen gleich. Das hat nämlich einen Grund. In wenigen Minuten die Antwort. All Cried Out von den Angels. Jetzt hier.

Ihr fröhlicher Wecker der Lausitzwelle um 8.40 Uhr am Dienstagmorgen. Und ich habe mich gestern ehrlich gesagt schon gewundert, dass gar nicht so viele Blitzer drin waren. Und wenn, dann auch eher in Brandenburg als in Sachsen. Das hat seinen Grund. Sachsen macht nämlich einfach nicht mit bei der aktuellen sogenannten Speed Week, also beim aktuellen Blitzermarathon. Der geht noch diese ganze Woche. Neben Sachsen ist dieses Mal auch das Saarland außen vor und auch Bayern. Gut, ist jetzt ein bisschen weit weg. Brandenburg dagegen ist dabei. Also im Lausitzwelle-Sendegebiet auf sächsischer Seite alles wie gehabt. In Brandenburg lieber ein bisschen genauer auf die Tachennadel gucken, ne? Manchmal ist man ja doch mit den Gedanken beschäftigt und merkt das gar nicht und ups, ja, passiert mal, ne? Damit es dann nicht teuer wird. Und bei uns bekommen Sie natürlich immer die neuesten Blitzer jeweils um halb und zur vollen Stunde. Aber ich weiß ja, Sie geben sich die größte Mühe, sowieso vorschriftsmäßig zu fahren, wie sich das gehört, nicht? Das tun wir doch alle.

Sissy Catch, Are You Man? In der Jetzt habe ich wieder einen Ohrwurm, aber einen ganz anderen. Kennen Sie ihn? Du bist gut genug. Nee, ich höre jetzt auf. Ist gut, Sie haben das nicht gehört. Sie haben das überhaupt nicht gehört. Es ist 8.47 Uhr. Apropos Wunschmusik. Ja, Cordula wünscht sich Cordula Grün. Nee, das wäre zu einfach. Na, aber die Cordula, die hat uns tatsächlich geschrieben an wunschbox@lausitzwelle.de und hat uns verraten, dass sie ein riesengroßer Bryan Adams-Fan ist. Und einer ihrer Lieblingshits von ihm ist Summer of 69. Das erinnert sie an ihre eigene Studienzeit. Damals in Berlin, auch wenn die etwas später war. Genau genommen in den 80ern. Also, jetzt für dich, liebe Cordula, Bryan Adams mit Summer of 69. Bitteschön.

Ryan Adams, Summer of 69, den hat sich die Cordula in unserer Lausitz-Welle-Wunschbox gewünscht. War aber schwer, ne? Wenn auch Sie einen Lieblingssong haben, vielleicht einen Ohrwurm, an dem Sie uns alle teilhaben lassen wollen, ja dann her damit. Gern noch mit einer persönlichen Geschichte dazu, ist aber kein Muss. Einfach eine Mail an wunschbox@lausitzwelle.de senden oder eine WhatsApp-Nachricht an die 035 71 425 426 und dann läuft Ihr Lieblingsohrwurm vielleicht schon bald hier bei uns im Lausitzwelle Radio. Wir gucken nochmal auf die Uhr. Es ist 8.52 Uhr, 8 Minuten vor 9. In wenigen Minuten also wieder alles, was heute Morgen wichtig ist, in den Lausitzwelle News mit Gisela.

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1: Am Mikrofon Gisela Hoff. Sachsens Steuerfahnder haben im vergangenen Jahr nicht gezahlte Steuern in Höhe von rund 72 Millionen Euro aufgedeckt. Den größten Anteil machte die hinterzogene Umsatzsteuer mit mehr als 53 Millionen Euro aus. Insgesamt wurden 383 Strafverfahren und 7 Bußgeldverfahren eingeleitet. Das Finanzministerium fordert angesichts der Fälle weitere Anstrengungen bei der Steuerfahndung. Israel hat nach der von US-Präsident Trump verkündeten Einigung zur Entwaffnung im Gazastreifen Sicherheitsbedenken angemeldet. Die Regierung in Jerusalem teilte den USA mit, dass die Hamas nach Einschätzung der Geheimdienste weiter versuchen könnte, ihre militärischen Strukturen auszubauen. Deshalb zweifelt Israel daran, dass die Vereinbarung tatsächlich zu einer vollständigen Abrüstung führt. Nach dem Tod einer 46-jährigen Frau in Euskirchen ermittelt eine Mordkommission wegen des Verdachts eines Tötungsdelikts. Tatverdächtig ist der 45 Jahre alte Lebensgefährte der Frau. Nach bisherigen Erkenntnissen soll er sie in einer Wohnung mit einem Messer angegriffen und sich anschließend selbst verletzt haben. Einsatzkräfte fanden beide Personen schwer verletzt bzw. leblos vor. Die Frau starb noch am Tatort, der Mann wurde in ein Krankenhaus gebracht und vorläufig festgenommen. Die Arbeitslosenzahlen sind im Juli wieder über die 3-Millionen-Marke gestiegen. Gleichzeitig gibt es aber weiterhin freie Stellen, die nicht besetzt worden sind. Dazu auch der Arbeitsmarktforscher Enzo Weber auf Welt.
2: Und da haben wir seit Jahren gesehen, der Ausbildungsmarkt ist immer weiter ausgetrocknet. Also es gab über Jahre immer weniger Bewerbende. Aber in der letzten Zeit unter dem Druck der Wirtschaftskrise jetzt auch weniger Stellen. Dementsprechend hat man wirklich auf beiden Seiten Umwälzungen und die Kunst ist, wirklich beide Seiten gut zusammenzubringen. Eine gute Berufsberatung, damit die richtigen jungen Leute mit den richtigen Stärken auf die richtigen Stellen kommen. Da brauchen wir nicht über einen Kamm zu scheren, sondern es geht wirklich darum, ins Individuelle reinzugehen.
1: In Sachsen-Anhalt erhalten die Wahlberechtigten derzeit ihre Unterlagen für die Landtagswahl am 6. September. In Magdeburg werden in den kommenden 2 Wochen rund 180.000 Benachrichtigungen versendet. Wer am Wahltag nicht ins Wahllokal kommen kann, kann ab dem 17. August Briefwahlunterlagen beantragen. Landesweit sind rund 1,7 Millionen Menschen zur Wahl aufgerufen.
3: Danke, Gisela.
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3: Ja, Sommerferien, Badewetter auch heute wieder. Wenn ihr in einen unserer vielen Seen reinspringen wollt, im Seenland, speziell im Seelitzer See, sind es aktuell 24 Grad. So, das können wir vielleicht schon mal soweit sagen. Ansonsten werden es heute bis zu 32 Grad, also doch recht heiß. Das ist das richtige Badewetter. Aber Vorsicht, in Richtung Mittag schon und teilweise auch im Nachmittag kann es heftige örtliche Gewitterschauer geben. Also da ein bisschen Obacht, wenn da so eine schwarze Wand aufzieht, dann vielleicht leicht mal eher raus aus dem Wasser und in Sicherheit bringen vorübergehend.
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3: Na, gucken wir mal auf die Straßen im Sendegebiet. In Spreetal, da ist zurzeit die Werkstraße wegen Ausbauarbeiten gesperrt. Umgeleitet wird hier über die B97.
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3: Die Blitzer, die stehen heute Morgen zum einen auf der B96 Richtung Finsterwalde am Abzweig Betten bei Tempo 70. Auf der B169 Richtung Cottbus Richtung Elsterwerda, so rum. Kurz vor dem Abzweig Senftenberg, mitten im 100er-Bereich und in Kleinleipisch in der Weinbergstraße stehen sie auch. Bitte nicht schneller als 50 fahren hier. Staus, Blitzer mehr, immer gerne her. Telefonisch 035 71 425 426. Gern auch per WhatsApp über die gleiche Nummer.
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3: Na dann, Ingo Schleiernick für Sie am Mikrofon. Ich wünsche eine gute Fahrt, einen schönen guten Morgen und machen Sie nicht zu viel, wird warm, ne?

Tja, die pure Lust am Leben von Gaia Sturzflug. 8:11. Schönen guten Morgen hier bei Ihrem fröhlichen Wecker der Lausitzwelle. Und wir haben ein Geburtstagskind heute in Neujahrswerder, nämlich die Lebensräume. Am 4. August 1954 ist die Arbeiterwohnungsgenossenschaft der Reichsbahndienststelle gegründet worden. Also AWG hießen die alle, ne? Die heute Lebensräumegenossenschaft heißt. 18 Mitglieder waren es am Anfang und 1957 hat man dann mit dem Bau von Reihenhäusern begonnen. 1200 Stunden Selbstbeteiligung.

0: musste jedes Mitglied damals vorlegen. 800 Mark Beitrag waren außerdem noch fällig und 1957 bekam die Genossenschaft dann auch den Namen der später nach ihr benannten Eigenheimsiedlung Fritz Heckert. Anlässlich des 50. Jubiläums des Wohnquartiers wurde ein Gedenkstein enthüllt. Das war dann am 22.06.2009 und heute haben die Lebensräume Hoyerswerda rund 7.400 Mitglieder. So, und welche historischen Meilensteine oder Gedenktage es heute ansonsten noch so in Deutschland und in der Welt gibt, das verrät uns jetzt Bernd Vogawa im Lausitzwelle-Kalenderblatt. Bitteschön.
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2: Kussmund und halbgeschlossene Augen, ein weißes Kleid, das vom Ventilator aufgebauscht wird. Marilyn Monroe ist schon zu Lebzeiten ein Mythos. Am 5. August 1962 stirbt die Filmdiva an einer Überdosis Tabletten. Verschwörungstheoretiker bringen die Brüder Robert und John F. Kennedy als eventuelle Auftraggeber eines Mordes ins Spiel. Die Schauspielerin soll mit beiden Affären gehabt haben. Beweise für diese These lassen sich nirgends finden. Die Indizien sprechen ebenso für einen Selbstmord wie für einen Unfall. Norma Jean Baker, wie Marilyn Monroe bürgerlich heißt, wächst in verschiedenen Pflegefamilien auf. Ihre leibliche Mutter ist psychisch labil und kümmert sich wenig um ihre Tochter. Bekannt wird Norma Jean Ende der 40er Jahre zunächst als Fotomodell und Pin-Up-Girl. In den 50er Jahren gelingt ihr der Durchbruch in Hollywood. Mit Filmen wie Blondinen bevorzugt oder Manche mögen es heiß, spielt Marilyn Monroe sich in die Herzen des Publikums. 2 Jahre vor der Einweihung wurde in New York am 5. August 1884 mit einem Festakt die Grundsteinlegung der Freiheitsstatue begangen. Die Idee zu dem Geschenk der Franzosen an die amerikanische Bevölkerung stammte von dem französischen Historiker La Boyerie. Die Statue selber entwickelte der französische Bildhauer Bartholdi, ihr Stahlgerüst der Konstrukteur des Eiffelturms Gustave Eiffel. Die sogenannte Miss Liberty ist 46 Meter hoch und wiegt 225 Tonnen. Das Symbol der Freiheit steht auf einem 47 Meter hohen sternförmigen Sockel auf der Liberty-Insel an der Einfahrt des New Yorker Hafens. In ihrer Linken hält sie die Unabhängigkeitserklärung, ihre siebenstrahlige Krone symbolisiert die 7 Weltmeere. Am 5. August 1950 wurde die prominente Skirennläuferin Rosi Anna Katharina Mittermeier geboren. Mit 3 Jahren hatte sie schon auf Skiern gestanden. Nach Abschluss einer Hotellehre arbeitete sie im elterlichen Betrieb und fuhr Ski. Unter dem Namen Rosi Mittermeier war sie bis 1975-76 die bis dahin erfolgreichste Skiläuferin aller Zeiten. Sie war deutsche Meisterin in der Kombination im Slalom und Riesenslalom in den Jahren 66-67 und von 1968 bis 73. Einer der Höhepunkte ihrer Karriere waren die Olympiasiege 1976 in Innsbruck in der Abfahrt und im Slalom. Im selben Jahr wurde sie Kombinationsweltmeisterin und Gewinnerin des alpinen Weltpokals. Auf dem Höhepunkt ihrer Karriere trat sie vom aktiven Sport zurück.

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1: Zum Spielenachmittag lädt der Hoyerswerdaer Nachbarschaftshilfeverein e.V. wieder ein. Ab 14 Uhr trifft man sich dazu im Stell dich ein in Lauter. Falls Sie lieber an Ihrem Drahtesel selbst Hand anlegen und ihn reparieren wollen, dann sind Sie in der Fahrrad-Selbsthilfewerkstatt richtig. Die ist in der Albert-Einstein-Straße im Eingang C und los geht's hier um 15 Uhr. In der Volkshochschule Hoyerswerda im Forum der Lausitzhalle, da ist zu den Öffnungszeiten eine interessante Ausstellung zu sehen. Facetten der Fotografie ist sie überschrieben. Der Fototreff des Nachbarschaftshilfevereins zeigt dabei seine Arbeiten. Dann haben wir noch was für Ferienkinder. Das nehme ich schon mal heute mit rein, weil man sich bis spätestens morgen anmelden müsste. Geht um die Kinderwanderung im UNESCO Global Geopark Muskauer Faltenbogen. Im Speziellen geht es dieses Mal durch den Muskauer Park. Treffpunkt ist auf der polnischen Seite an der Ulica Hutnica in Łęknica am Freitag um 10 Uhr. Und anmelden kann man sich, wie gesagt, noch bis morgen unter e.brauer@muskauer-faltenbogen.de. Die Teilnahme ist kostenlos. Beratung, Shoppen, Essen und Trinken, das steht heute wieder in Bautzen auf dem Plan. Der ökumenische Domladen, der hat ab 14 Uhr geöffnet. Hinkommen kann jeder. Zu finden ist er an den Fleischbänken Nummer 5 in Bautzen. Das waren unsere Veranstaltungstipps für Dienstag, den 4. August.

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1: Im Studio Matthias Pollmann, guten Morgen. Im Lausitzer Seenland könnten künftig an drei Überleitern Klappbrücken entstehen. Wie die LMBV auf Nachfrage der Lausitzwelle mitteilt, läuft dazu gemeinsam mit den Zweckverbänden und Tourismusverantwortlichen eine erste Machbarkeitsprüfung. Hintergrund sind allerdings nicht geplante Fahrgastschiffe, sondern Segelboote mit aufgerichtetem Mast. Geprüft wird nun, ob sich Klappbrücken an drei baugleichen Brücken zwischen Sedlitzer, Geierswalder und Partwitzer See und grundsätzlich umsetzen lassen. Konkrete Entscheidungen gibt es bislang noch nicht. Zum 725-jährigen Stadtjubiläum setzt Spremberg künftig auf einen besonderen Willkommensgruß. An 5 Ortseingängen werden großformatige Aufsteller mit bekannten Spremberger Originalen und historischen Figuren enthüllt. Die Idee stammt von Ronald Mädler und Michael Apel und wurde gemeinsam mit regionalen Unternehmen umgesetzt. Bürgermeisterin Christine Herntier lobte das Projekt als gelungenes Beispiel für bürgerschaftliches Engagement. Die Aufsteller haben eine Größe von 1,25 x 2 Metern und sollen Gäste künftig auf originelle Weise in der Perle der Lausitz willkommen heißen. Während viele Fans noch die Sommerpause genießen, laufen bei den Lausitzer Füchsen in Weißwasser die Vorbereitungen auf die neue Saison auf Hochtouren. In der vergangenen Woche wurde die Kühlanlage in Betrieb genommen und das Eis in mehreren dünnen Schichten aufgebaut. Am 12. August sollen die ersten Mannschaften wieder aufs Eis gehen. In Görlitz laufen derzeit die Dreharbeiten für eine neue Netflix-Serie. Die Altstadt verwandelt sich dabei in das historische Berlin des späten 19. Jahrhunderts. Aktuell fällt die Klappe unter anderem am Fischmarkt und an der Schwarzen Straße. In den kommenden Tagen stehen außerdem Dreharbeiten im Bereich der Peterskirche sowie an der Großen Wallstraße auf dem Plan. Die Filmproduktion der Serie Dolly dauert noch bis Mitte August. 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
2: Tja, danke, Matthias.
0: Das Wetter.
2: Viel Wärme auch heute wieder, um nicht zu sagen Hitze, aber es gibt ja so ein paar Wolken, die vor der Sonne hängen, die halten das so ein bisschen ab. Trotzdem kommen wir noch auf maximal 32 Grad und es sind örtlich, besonders in der zweiten Tageshälfte, teilweise kräftige Gewitterschauer drin, aber die kühlen halt immer nur da runter, wo sie halt gerade runterkommen, nicht? Flächendeckend gibt's die nicht.
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2: So, da gucken wir mal auf die Straßen. Um 9.33 Uhr ab Schwarzheide Ost gibt's abschnittsweise halbseitige oder ganz Vollsperrungen. Der B169 bis zur Kreuzung nach Ruhland.
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2: Die Blitzer heute Morgen, die stehen auf der B96 Richtung Finsterwalder, Marzweck-Betten bei Tempo 70, dann auf der B169 Cottbus Richtung Elsterwerda, hier kurz vor dem Abzweig Senftenberg, mitten im 100er-Bereich übrigens hier, Vorsicht, und in Kleinleipisch in der Weinbergstraße, auch da werden teure Fotos gemacht, hier gilt Tempo 50. Und haben Sie noch einen gesehen? Dann immer her damit, Staus, Blitzer oder mehr am Telefon 035 71 425 426. Gern auch per WhatsApp unter dieser Nummer. Ich wünsche eine gute Fahrt.
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Ja, hier ringt in ein paar Minuten auch wieder die Bell. Jetzt ist es erstmal 9.38 Uhr, 8 nach halb 10, hier bei Ihrem fröhlichen Wecker der Lausitzwelle. Und wir schauen abschließend gleich in wenigen Minuten nochmal in den Rödersaal Groß-Röhrsdorf. Dort gibt's nämlich ein neues Projekt. Dem sind die Kolleginnen und Kollegen vom Lausitzwelle Fernsehen mal nachgegangen.

Na, kommt da schon die erste schwarze Wand hoch? Das sieht ein bisschen so aus, ne? Es ist 9.41 Uhr. Und wenn Sie sich wundern, was hier gerade so summt, ob hier eine Biene im Studio ist, nein, es ist keine Biene, auch keine Mücke und keine dicke, fette Hummel. Das ist eine Kettensäge da draußen, da kann man das Fenster zumachen, man hört es halt trotzdem. So, müssen wir damit leben. Um Social Media kommt keiner mehr drumherum. Ne? Auch in der Lausitz setzen Unternehmen auf diese Art der Kommunikation, um ihre Bekanntheit zu steigern. Und seit einem Jahr verstärkt Jesse Luther das Team im Rödersaal in Groß-Röhrsdorf mit ihren Social Media Aktivitäten. Viele sächsische Kunden betreut die junge Frau, besonders aus dem Bereich des Pferdesports. Seit September 2021 ist der restaurierte Jugendstilsaal in der Westlausitz Anziehungspunkt für Künstler aus nah und fern und bietet auch rund um die Veranstaltungen Gestaltungsmöglichkeiten aller Art. Aber gerade diese Vielseitigkeit, die muss ja auch irgendwie kommuniziert werden, damit da draußen überhaupt jemand was davon mitbekommt, ne? Sonst weiß das ja keiner. Wie Jesse das Ganze angeht und wie ihr Tagesablauf als Social Media Managerin so aussieht, das können Sie sich gern ausführlich anschauen in der Drehscheibe in Ihrem Lausitzwelle Fernsehen. Und zwar heute ab 18 Uhr. Und falls Sie kein Kabelnetz haben, dann geht das Ganze auch ab 18.30 Uhr via Satellit auf Sachsen 1. Oder aber jederzeit im Lausitzwelle YouTube-Kanal. Da können Sie auch diesen Beitrag dann abrufen. Ja, schauen Sie doch einfach mal rein. Und was den YouTube-Kanal betrifft, lassen Sie ruhig mal ein Like da und gerne abonnieren Sie den, ne? 9.43 Uhr, zwei Minuten noch, dann ist 9:45 Uhr.

So, und jetzt ist der Motorsägenmann auch wieder weg. Es ist nicht mehr zu hören hier, ne? 9:09 mittlerweile. Und was heißt das? Ja, das war's mit dem fröhlichen Wecker hier bei Ihrer Lausitzwelle für den heutigen Tag, für den 4. August. Wir hören uns gern nochmal heute Nachmittag wieder, dann zum Nachschlag, zum Wachmach-Nachschlag quasi am Nachmittag ab 14 Uhr. Oder wenn Sie da Ihr Radio nicht einschalten, dann vielleicht morgen früh wieder zu einer neuen Ausgabe des fröhlichen Wecker am Mittwoch, am 5. August. So, Ingo Schleiernick ist raus, sagt jetzt erstmal Tschüss, entweder bis heute Nachmittag oder bis morgen. Machen Sie es gut und machen Sie noch was aus dem Rest Ihres Tages.

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1: Am Mikrofon Gisela Hoff. Sachsens Steuerfahnder haben im vergangenen Jahr nicht gezahlte Steuern in Höhe von rund 72 Millionen Euro aufgedeckt. Den größten Anteil machte die hinterzogene Umsatzsteuer mit mehr als 53 Millionen Euro aus. Insgesamt wurden 383 Strafverfahren und 7 Bußgeldverfahren eingeleitet. Das Finanzministerium fordert angesichts der Fälle weitere Anstrengungen bei der Steuerfahndung. Israel hat nach der von US-Präsident Trump verkündeten Einigung zur Entwaffnung im Gazastreifen Sicherheitsbedenken angemeldet. Die Regierung in Jerusalem teilte den USA mit, dass die Hamas nach Einschätzung der Geheimdienste weiter versuchen könnte, ihre militärischen Strukturen auszubauen. Deshalb zweifelt Israel daran, dass die Vereinbarung tatsächlich zu einer vollständigen Abrüstung führt. Nach dem Tod einer 46-jährigen Frau in Euskirchen ermittelt eine Mordkommission wegen des Verdachts eines Tötungsdelikts. Tatverdächtig ist der 45 Jahre alte Lebensgefährte der Frau. Nach bisherigen Erkenntnissen soll er sie in einer Wohnung mit einem Messer angegriffen und sich anschließend selbst verletzt haben. Einsatzkräfte fanden beide Personen schwer verletzt bzw. leblos vor. Die Frau starb noch am Tatort, der Mann wurde in ein Krankenhaus gebracht und vorläufig festgenommen. Die Arbeitslosenzahlen sind im Juli wieder über die 3-Millionen-Marke gestiegen. Gleichzeitig gibt es aber weiterhin freie Stellen, die nicht besetzt worden sind. Dazu auch der Arbeitsmarktforscher Enzo Weber auf Welt.
2: Und da haben wir seit Jahren gesehen, der Ausbildungsmarkt ist immer weiter ausgetrocknet. Also es gab über Jahre immer weniger Bewerbende. Aber in der letzten Zeit unter dem Druck der Wirtschaftskrise jetzt auch weniger Stellen. Dementsprechend hat man wirklich auf beiden Seiten Umwälzungen und die Kunst ist, wirklich beide Seiten gut zusammenzubringen. Eine gute Berufsberatung, damit die richtigen jungen Leute mit den richtigen Stärken auf die richtigen Stellen kommen. Da brauchen wir nicht über einen Kamm zu scheren, sondern es geht wirklich darum, ins Individuelle reinzugehen.
1: In Sachsen-Anhalt erhalten die Wahlberechtigten derzeit ihre Unterlagen für die Landtagswahl am 6. September. In Magdeburg werden in den kommenden 2 Wochen rund 180.000 Benachrichtigungen versendet. Wer am Wahltag nicht ins Wahllokal kommen kann, kann ab dem 17. August Briefwahlunterlagen beantragen. Landesweit sind rund 1,7 Millionen Menschen zur Wahl aufgerufen.
0: Das Wetter.
3: Das zeigt sich heute wechselhaft mit einem Mix aus Sonne und Wolken. Im Verlauf des Tages sind hier und da leichte bis kräftige Regenschauer und auch Gewitter möglich. Die Höchstwerte in der Lausitz liegen heute bei 34 Grad maximal.
0: Der Verkehrsdienst.
3: Erneuert wird die Straße zwischen Loser und Friedersdorf. Sie ist voll gesperrt. Die nördliche Umleitung erfolgt über Großjärchen, Maukendorf und Künicht und südlich über Mordgar, Friedersdorf und Hermsdorf. Die Zufahrt zum Campingplatz Silbersee ist frei.
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1: Im Studio Matthias Pollmann. Guten Tag. Am Mandauer Berg in Zittau ist am Wochenende die rückwärtige Fassade eines leerstehenden Hauses eingestürzt. Verletzt wurde niemand. Das seit Jahrzehnten leerstehende und denkmalgeschützte Gebäude galt bereits seit längerem als einsturzgefährdet. Der Bereich bleibt vorsorglich vollständig für Fußgänger und Fahrzeuge gesperrt, heißt es von der Stadtverwaltung. Der Eigentümer wurde über den eingetretenen Schadenszustand informiert. Von ihm wird es vornehmlich abhängen, wie mit dem Gebäude weiter verfahren wird. Im Lausitzer Seenland könnten künftig an drei Überleitern Klappbrücken entstehen. Wie die LMBV auf Nachfrage der Lausitzwelle mitteilt, läuft dazu gemeinsam mit den Zweckverbänden und Tourismusverantwortlichen eine erste Machbarkeitsprüfung. Hintergrund sind allerdings nicht geplante Fahrgastschiffe, sondern Segelboote mit aufgerichtetem Mast. Geprüft wird nun, ob sich Klappbrücken an drei baugleichen Brücken zwischen Sedlitzer, Geierswalder und Partwitzer See und grundsätzlich umsetzen lassen. Konkrete Entscheidungen gibt es bislang noch nicht. Zum 725-jährigen Stadtjubiläum setzt Spremberg künftig auf einen besonderen Willkommensgruß. An 5 Ortseingängen werden großformatige Aufsteller mit bekannten Spremberger Originalen und historischen Figuren enthüllt. Die Idee stammt von Ronald Mädler und Michael Appel und wurde gemeinsam mit regionalen Unternehmen umgesetzt. Bürgermeisterin Christine Herntier lobte das Projekt als gelungenes Beispiel für bürgerschaftliches Engagement. Die Aufsteller haben eine Größe von 1,25 x 2 Metern und sollen Gäste künftig auf originelle Weise in der Perle der Lausitz willkommen heißen. Während viele Fans noch die Sommerpause genießen, laufen bei den Lausitzer Füchsen in Weißwasser die Vorbereitungen auf die neue Saison auf Hochtouren. In der vergangenen Woche wurde die Kühlanlage in Betrieb genommen und das Eis in mehreren dünnen Schichten aufgebaut. Am 12. August sollen die ersten Mannschaften wieder aufs Eis gehen.
0: Das Wetter.
1: Das zeigt sich heute wechselhaft mit einem Mix aus Sonne und Wolken. Im Verlauf des Tages sind hier und da leichte bis kräftige Regenschauer und auch Gewitter möglich. Die Höchstwerte in der Lausitz liegen heute bei 34 Grad maximal.
0: Der Verkehrsdienst.
1: Erneuert wird die Straße zwischen Loser und Friedersdorf. Sie ist voll gesperrt. Die nördliche Umleitung erfolgt über Großjärchen, Maukendorf und Künicht und südlich über Mordgar, Friedersdorf und Hermsdorf. Die Zufahrt zum Campingplatz Silbersee ist frei.
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1: Am Mikrofon Gisela Hoff. Sachsens Steuerfahnder haben im vergangenen Jahr nicht gezahlte Steuern in Höhe von rund 72 Millionen Euro aufgedeckt. Den größten Anteil machte die hinterzogene Umsatzsteuer mit mehr als 53 Millionen Euro aus. Insgesamt wurden 383 Strafverfahren und 7 Bußgeldverfahren eingeleitet. Das Finanzministerium fordert angesichts der Fälle weitere Anstrengungen bei der Steuerfahndung. Israel hat nach der von US-Präsident Trump verkündeten Einigung zur Entwaffnung im Gazastreifen Sicherheitsbedenken angemeldet. Die Regierung in Jerusalem teilte den USA mit, dass die Hamas nach Einschätzung der Geheimdienste weiter versuchen könnte, ihre militärischen Strukturen auszubauen. Deshalb zweifelt Israel daran, dass die Vereinbarung tatsächlich zu einer vollständigen Abrüstung führt. Nach dem Tod einer 46-jährigen Frau in Euskirchen ermittelt eine Mordkommission wegen des Verdachts eines Tötungsdelikts. Tatverdächtig ist der 45 Jahre alte Lebensgefährte der Frau. Nach bisherigen Erkenntnissen soll er sie in einer Wohnung mit einem Messer angegriffen und sich anschließend selbst verletzt haben. Einsatzkräfte fanden beide Personen schwer verletzt bzw. leblos vor. Die Frau starb noch am Tatort, der Mann wurde in ein Krankenhaus gebracht und vorläufig festgenommen. Die Arbeitslosenzahlen sind im Juli wieder über die 3-Millionen-Marke gestiegen. Gleichzeitig gibt es aber weiterhin freie Stellen, die nicht besetzt worden sind. Dazu auch der Arbeitsmarktforscher Enzo Weber auf Welt.
2: Und da haben wir seit Jahren gesehen, der Ausbildungsmarkt ist immer weiter ausgetrocknet. Also es gab über Jahre immer weniger Bewerbende. Aber in der letzten Zeit unter dem Druck der Wirtschaftskrise jetzt auch weniger Stellen. Dementsprechend hat man wirklich auf beiden Seiten Umwälzungen. Und die Kunst ist, wirklich beide Seiten gut zusammenzubringen. Eine gute Berufsberatung, damit die richtigen jungen Leute mit den richtigen Stärken auf die richtigen Stellen kommen. Da brauchen wir nicht über einen Kamm zu scheren, sondern es geht wirklich darum, ins Individuelle reinzugehen.
1: In Sachsen-Anhalt erhalten die Wahlberechtigten derzeit ihre Unterlagen für die Landtagswahl am 6. September. In Magdeburg werden in den kommenden 2 Wochen rund 180.000 Benachrichtigungen versendet. Wer am Wahltag nicht ins Wahllokal kommen kann, kann ab dem 17. August Briefwahlunterlagen beantragen. Landesweit sind rund 1,7 Millionen Menschen zur Wahl aufgerufen.
0: Das Wetter.
3: Das zeigt sich heute wechselhaft mit einem Mix aus Sonne und Wolken. Im Verlauf des Tages sind hier und da leichte bis kräftige Regenschauer und auch Gewitter möglich. Die Höchstwerte in der Lausitz liegen heute bei 34 Grad maximal.
0: Der Verkehrsdienst.
3: Erneuert wird die Straße zwischen Loser und Friedersdorf. Sie ist voll gesperrt. Die nördliche Umleitung erfolgt über Großjärchen, Maukendorf und Künicht und südlich über Mordgar, Friedersdorf und Hermsdorf. Die Zufahrt zum Campingplatz Silbersee ist frei.
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2: Im Studio Matthias Pollmann, guten Tag. Am Mandauer Berg in Zittau ist am Wochenende die rückwärtige Fassade eines leerstehenden Hauses eingestürzt. Verletzt wurde niemand. Das seit Jahrzehnten leerstehende und denkmalgeschützte Gebäude galt bereits seit längerem als einsturzgefährdet. Der Bereich bleibt vorsorglich vollständig für Fußgänger und Fahrzeuge gesperrt, heißt es von der Stadtverwaltung. Der Eigentümer wurde über den eingetretenen Schadenszustand informiert. Von ihm wird es vornehmlich abhängen, wie mit dem Gebäude weiter verfahren wird. Im Lausitzer Seenland könnten künftig an drei Überleitern Klappbrücken entstehen. Wie die LMBV auf Nachfrage der Lausitzwelle mitteilt, läuft dazu gemeinsam mit den Zweckverbänden und Tourismusverantwortlichen eine erste Machbarkeitsprüfung. Hintergrund sind allerdings nicht geplante Fahrgastschiffe, sondern Segelboote mit aufgerichtetem Mast. Geprüft wird nun, ob sich Klappbrücken an drei baugleichen Brücken zwischen Sedlitzer, Geierswalder und Partwitzer See und grundsätzlich umsetzen lassen. Konkrete Entscheidungen gibt es bislang noch nicht. Zum 725-jährigen Stadtjubiläum setzt Spremberg künftig auf einen besonderen Willkommensgruß. An 5 Ortseingängen werden großformatige Aufsteller mit bekannten Spremberger Originalen und historischen Figuren enthüllt. Die Idee stammt von Ronald Mädler und Michael Apel und wurde gemeinsam mit regionalen Unternehmen umgesetzt. Bürgermeisterin Christine Herntier lobte das Projekt als gelungenes Beispiel für bürgerschaftliches Engagement. Die Aufsteller haben eine Größe von 1,25 x 2 Metern und sollen Gäste künftig auf originelle Weise in der Perle der Lausitz willkommen heißen. Während viele Fans noch die Sommerpause genießen, laufen bei den Lausitzer Füchsen in Weißwasser die Vorbereitungen auf die neue Saison auf Hochtouren. In der vergangenen Woche wurde die Kühlanlage in Betrieb genommen und das Eis in mehreren dünnen Schichten aufgebaut. Am 12. August sollen die ersten Mannschaften wieder aufs Eis gehen.
1: Das Wetter.
2: Das zeigt sich heute wechselhaft mit einem Mix aus Sonne und Wolken. Im Verlauf des Tages sind hier und da leichte bis kräftige Regenschauer und auch Gewitter möglich. Die Höchstwerte in der Lausitz liegen heute bei 34 Grad maximal.
1: Der Verkehrsdienst.
2: Erneuert wird die Straße zwischen Loser und Friedersdorf. Sie ist voll gesperrt. Die nördliche Umleitung erfolgt über Großjärchen, Maukendorf und Künicht und südlich über Mordgar, Friedersdorf und Hermsdorf. Die Zufahrt zum Campingplatz Silbersee ist frei.
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1: Für die Meldungen im Studio Michael Miem. Vertreter Israels und des Libanon kommen in Rom zu weiteren direkten Gesprächen über die Umsetzung ihres Sicherheitsabkommens zusammen. Im Mittelpunkt steht nach libanesischen Angaben unter anderem das Tunnelsystem der Hisbollah. Überschattet werden die Gespräche von neuen Spannungen. Nach Berichten aus dem Libanon soll das israelische Militär am Wochenende mehrere Orte schwer beschädigt haben. Trotz der geltenden Waffenruhe bleibt die Lage in der Grenzregion weiter angespannt. Mehr als 5 Wochen nach dem schweren Doppelerdbeben in Venezuela ist die Zahl der Todesopfer auf über 6.100 gestiegen. Die Aufräumarbeiten dauern weiter an. Bislang wurde erst ein kleiner Teil der gewaltigen Trümmermassen beseitigt. Nach offiziellen Angaben wurden mehr als 800 Gebäude beschädigt oder vollständig zerstört. Nach einer Auseinandersetzung im Kölner Stadtteil Mülheim laufen die Ermittlungen der Behörden weiter. Bei dem Zwischenfall wurden 4 Menschen zum Teil schwer verletzt. Nach ersten Erkenntnissen erlitten einige Schuss, andere Stichverletzungen. Dem Streit zwischen mehreren Personen waren am späten Montagabend Schüsse vorausgegangen. Die Hintergründe sind noch unklar. Bahnreisende mussten auch im Juli erneut viel Geduld mitbringen. Nach Angaben der Deutschen Bahn war nur etwas mehr als jeder zweite Fernzug ohne größere Verspätungen unterwegs. Damit blieb die Pünktlichkeit im Vergleich zum Vormonat unverändert. Neben den hohen Temperaturen machen dem Unternehmen weiterhin vor allem Probleme mit der Infrastruktur zu schaffen. Weitere Meldungen jetzt mit Gisela Hoff.
2: Sachsens Steuerfahnder haben im vergangenen Jahr nicht gezahlte Steuern in Höhe von rund 72 Millionen Euro aufgedeckt. Den größten Anteil machte die hinterzogene Umsatzsteuer mit mehr als 53 Millionen Euro aus. Insgesamt wurden 383 Strafverfahren und 7 Bußgeldverfahren eingeleitet. Das Finanzministerium fordert angesichts der Fälle weitere Anstrengungen bei der Steuerfahndung. Nach dem Tod einer 46-jährigen Frau in Euskirchen ermittelt eine Mordkommission wegen des Verdachts eines Tötungsdelikts. Tatverdächtig ist der 45 Jahre alte Lebensgefährte der Frau. Nach bisherigen Erkenntnissen soll er sie in einer Wohnung mit einem Messer angegriffen und sich anschließend selbst verletzt haben. Einsatzkräfte fanden beide Personen schwer verletzt bzw. leblos vor. Die Frau starb noch am Tatort, der Mann wurde in ein Krankenhaus gebracht und vorläufig festgenommen.
0: Das Wetter.
3: Das zeigt sich heute wechselhaft mit einem Mix aus Sonne und Wolken. Im Verlauf des Tages sind hier und da leichte bis kräftige Regenschauer und auch Gewitter möglich. Die Höchstwerte in der Lausitz liegen heute bei 34 Grad maximal.
0: Der Verkehrsdienst.
3: Erneuert wird die Straße zwischen Loser und Friedersdorf. Sie ist voll gesperrt. Die nördliche Umleitung erfolgt über Großjärchen, Maukendorf und Künicht und südlich über Mordgar, Friedersdorf und Hermsdorf. Die Zufahrt zum Campingplatz Silbersee ist frei.
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1: Im Studio Matthias Pollmann, guten Tag. Am Mandauer Berg in Zittau ist am Wochenende die rückwärtige Fassade eines leerstehenden Hauses eingestürzt. Verletzt wurde niemand. Das seit Jahrzehnten leerstehende und denkmalgeschützte Gebäude galt bereits seit längerem als einsturzgefährdet. Der Bereich bleibt vorsorglich vollständig für Fußgänger und Fahrzeuge gesperrt, heißt es von der Stadtverwaltung. Der Eigentümer wurde über den eingetretenen Schadenszustand informiert. Von ihm wird es vornehmlich abhängen, wie mit dem Gebäude weiter verfahren wird. Im Lausitzer Seenland könnten künftig an drei Überleitern Klappbrücken entstehen. Wie die LMBV auf Nachfrage der Lausitzwelle mitteilt, läuft dazu gemeinsam mit den Zweckverbänden und Tourismusverantwortlichen eine erste Machbarkeitsprüfung. Hintergrund sind allerdings nicht geplante Fahrgastschiffe, sondern Segelboote mit aufgerichtetem Mast. Geprüft wird nun, ob sich Klappbrücken an drei baugleichen Brücken zwischen Sedlitzer, Geierswalder und Partwitzer See und grundsätzlich umsetzen lassen. Konkrete Entscheidungen gibt es bislang noch nicht. Zum 725-jährigen Stadtjubiläum setzt Spremberg künftig auf einen besonderen Willkommensgruß. An 5 Ortseingängen werden großformatige Aufsteller mit bekannten Spremberger Originalen und historischen Figuren enthüllt. Die Idee stammt von Ronald Mädler und Michael Appel und wurde gemeinsam mit regionalen Unternehmen umgesetzt. Bürgermeisterin Christine Herntier lobte das Projekt als gelungenes Beispiel für bürgerschaftliches Engagement. Die Aufsteller haben eine Größe von 1,25 x 2 Metern und sollen Gäste künftig auf originelle Weise in der Perle der Lausitz willkommen heißen. Während viele Fans noch die Sommerpause genießen, laufen bei den Lausitzer Füchsen in Weißwasser die Vorbereitungen auf die neue Saison auf Hochtouren. In der vergangenen Woche wurde die Kühlanlage in Betrieb genommen und das Eis in mehreren dünnen Schichten aufgebaut. Am 12. August sollen die ersten Mannschaften wieder aufs Eis gehen.
0: Das Wetter.
1: Das zeigt sich heute wechselhaft mit einem Mix aus Sonne und Wolken. Im Verlauf des Tages sind hier und da leichte bis kräftige Regenschauer und auch Gewitter möglich. Die Höchstwerte in der Lausitz liegen heute bei 34 Grad maximal.
0: Der Verkehrsdienst.
1: Erneuert wird die Straße zwischen Loser und Friedersdorf. Sie ist voll gesperrt. Die nördliche Umleitung erfolgt über Großjärchen, Maukendorf und Künicht und südlich über Mordgar, Friedersdorf und Hermsdorf. Die Zufahrt zum Campingplatz Silbersee ist frei.
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1: Für die Meldungen im Studio Michael Miem. Vertreter Israels und des Libanon kommen in Rom zu weiteren direkten Gesprächen über die Umsetzung ihres Sicherheitsabkommens zusammen. Im Mittelpunkt steht nach libanesischen Angaben unter anderem das Tunnelsystem der Hisbollah. Überschattet werden die Gespräche von neuen Spannungen. Nach Berichten aus dem Libanon soll das israelische Militär am Wochenende mehrere Orte schwer beschädigt haben. Trotz der geltenden Waffenruhe bleibt die Lage in der Grenzregion weiter angespannt. Mehr als 5 Wochen nach dem schweren Doppelerdbeben in Venezuela ist die Zahl der Todesopfer auf über 6.100 gestiegen. Die Aufräumarbeiten dauern weiter an. Bislang wurde erst ein kleiner Teil der gewaltigen Trümmermassen beseitigt. Nach offiziellen Angaben wurden mehr als 800 Gebäude beschädigt oder vollständig zerstört. Nach einer Auseinandersetzung im Kölner Stadtteil Mülheim laufen die Ermittlungen der Behörden weiter. Bei dem Zwischenfall wurden 4 Menschen zum Teil schwer verletzt. Nach ersten Erkenntnissen erlitten einige Schuss-, andere Stichverletzungen. Dem Streit zwischen mehreren Personen waren am späten Montagabend Schüsse vorausgegangen. Die Hintergründe sind noch unklar. Bahnreisende mussten auch im Juli erneut viel Geduld mitbringen. Nach Angaben der Deutschen Bahn war nur etwas mehr als jeder zweite Fernzug ohne größere Verspätungen unterwegs. Damit blieb die Pünktlichkeit im Vergleich zum Vormonat unverändert. Neben den hohen Temperaturen machen dem Unternehmen weiterhin vor allem Probleme mit der Infrastruktur zu schaffen. Weitere Meldungen jetzt mit Gisela Hoff.
2: Sachsens Steuerfahnder haben im vergangenen Jahr nicht gezahlte Steuern in Höhe von rund 72 Millionen Euro aufgedeckt. Den größten Anteil machte die hinterzogene Umsatzsteuer mit mehr als 53 Millionen Euro aus. Insgesamt wurden 383 Strafverfahren und 7 Bußgeldverfahren eingeleitet. Das Finanzministerium fordert angesichts der Fälle weitere Anstrengungen bei der Steuerfahndung. Nach dem Tod einer 46-jährigen Frau in Euskirchen ermittelt eine Mordkommission wegen des Verdachts eines Tötungsdelikts. Tatverdächtig ist der 45 Jahre alte Lebensgefährte der Frau. Nach bisherigen Erkenntnissen soll er sie in einer Wohnung mit einem Messer angegriffen und sich anschließend selbst verletzt haben. Einsatzkräfte fanden beide Personen schwer verletzt bzw. leblos vor. Die Frau starb noch am Tatort, der Mann wurde in ein Krankenhaus gebracht und vorläufig festgenommen.
0: Das Wetter.
3: Das zeigt sich heute wechselhaft mit einem Mix aus Sonne und Wolken. Im Verlauf des Tages sind hier und da leichte bis kräftige Regenschauer und auch Gewitter möglich. Die Höchstwerte in der Lausitz liegen heute bei 34 Grad maximal.
0: Der Verkehrsdienst.
3: Erneuert wird die Straße zwischen Loser und Friedersdorf. Sie ist voll gesperrt. Die nördliche Umleitung erfolgt über Großjärchen, Maukendorf und Künicht und südlich über Mordgar, Friedersdorf und Hermsdorf. Die Zufahrt zum Campingplatz Silbersee ist frei.
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1: Im Studio Matthias Pollmann, guten Tag. Am Mandauer Berg in Zittau ist am Wochenende die rückwärtige Fassade eines leerstehenden Hauses eingestürzt. Verletzt wurde niemand. Das seit Jahrzehnten leerstehende und denkmalgeschützte Gebäude galt bereits seit längerem als einsturzgefährdet. Der Bereich bleibt vorsorglich vollständig für Fußgänger und Fahrzeuge gesperrt, heißt es von der Stadtverwaltung. Der Eigentümer wurde über den eingetretenen Schadenszustand informiert. Von ihm wird es vornehmlich abhängen, wie mit dem Gebäude weiter verfahren wird. Im Lausitzer Seenland könnten künftig an drei Überleitern Klappbrücken entstehen. Wie die LMBV auf Nachfrage der Lausitzwelle mitteilt, läuft dazu gemeinsam mit den Zweckverbänden und Tourismusverantwortlichen eine erste Machbarkeitsprüfung. Hintergrund sind allerdings nicht geplante Fahrgastschiffe, sondern Segelboote mit aufgerichtetem Mast. Geprüft wird nun, ob sich Klappbrücken an drei baugleichen Brücken zwischen Sedlitzer, Geierswalder und Partwitzer See und grundsätzlich umsetzen lassen. Konkrete Entscheidungen gibt es bislang noch nicht. Zum 725-jährigen Stadtjubiläum setzt Spremberg künftig auf einen besonderen Willkommensgruß. An 5 Ortseingängen werden großformatige Aufsteller mit bekannten Spremberger Originalen und historischen Figuren enthüllt. Die Idee stammt von Ronald Mädler und Michael Apel und wurde gemeinsam mit regionalen Unternehmen umgesetzt. Bürgermeisterin Christine Herntier lobte das Projekt als gelungenes Beispiel für bürgerschaftliches Engagement. Die Aufsteller haben eine Größe von 1,25 x 2 Metern und sollen Gäste künftig auf originelle Weise in der Perle der Lausitz willkommen heißen. Während viele Fans noch die Sommerpause genießen, laufen bei den Lausitzer Füchsen in Weißwasser die Vorbereitungen auf die neue Saison auf Hochtouren. In der vergangenen Woche wurde die Kühlanlage in Betrieb genommen und das Eis in mehreren dünnen Schichten aufgebaut. Am 12. August sollen die ersten Mannschaften wieder aufs Eis gehen.
0: Das Wetter.
1: Das zeigt sich heute wechselhaft mit einem Mix aus Sonne und Wolken. Im Verlauf des Tages sind hier und da leichte bis kräftige Regenschauer und auch Gewitter möglich. Die Höchstwerte in der Lausitz liegen heute bei 34 Grad maximal.
0: Der Verkehrsdienst.
1: Erneuert wird die Straße zwischen Loser und Friedersdorf. Sie ist voll gesperrt. Die nördliche Umleitung erfolgt über Großjärchen, Maukendorf und Künicht und südlich über Mordgar, Friedersdorf und Hermsdorf. Die Zufahrt zum Campingplatz Silbersee ist frei.
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1: Für die Meldungen im Studio Michael Miem. Vertreter Israels und des Libanon kommen in Rom zu weiteren direkten Gesprächen über die Umsetzung ihres Sicherheitsabkommens zusammen. Im Mittelpunkt steht nach libanesischen Angaben unter anderem das Tunnelsystem der Hisbollah. Überschattet werden die Gespräche von neuen Spannungen. Nach Berichten aus dem Libanon soll das israelische Militär am Wochenende mehrere Orte schwer beschädigt haben. Trotz der geltenden Waffenruhe bleibt die Lage in der Grenzregion weiter angespannt. Mehr als 5 Wochen nach dem schweren Doppelerdbeben in Venezuela ist die Zahl der Todesopfer auf über 6.100 gestiegen. Die Aufräumarbeiten dauern weiter an. Bislang wurde erst ein kleiner Teil der gewaltigen Trümmermassen beseitigt. Nach offiziellen Angaben wurden mehr als 800 Gebäude beschädigt oder vollständig zerstört. Nach einer Auseinandersetzung im Kölner Stadtteil Mülheim laufen die Ermittlungen der Behörden weiter. Bei dem Zwischenfall wurden 4 Menschen zum Teil schwer verletzt. Nach ersten Erkenntnissen erlitten einige Schuss, andere Stichverletzungen. Dem Streit zwischen mehreren Personen waren am späten Montagabend Schüsse vorausgegangen. Die Hintergründe sind noch unklar. Bahnreisende mussten auch im Juli erneut viel Geduld mitbringen. Nach Angaben der Deutschen Bahn war nur etwas mehr als jeder zweite Fernzug ohne größere Verspätungen unterwegs. Damit blieb die Pünktlichkeit im Vergleich zum Vormonat unverändert. Neben den hohen Temperaturen machen dem Unternehmen weiterhin vor allem Probleme mit der Infrastruktur zu schaffen. Weitere Meldungen jetzt mit Gisela Hoff.
2: Sachsens Steuerfahnder haben im vergangenen Jahr nicht gezahlte Steuern in Höhe von rund 72 Millionen Euro aufgedeckt. Den größten Anteil machte die hinterzogene Umsatzsteuer mit mehr als 53 Millionen Euro aus. Insgesamt wurden 383 Strafverfahren und 7 Bußgeldverfahren eingeleitet. Das Finanzministerium fordert angesichts der Fälle weitere Anstrengungen bei der Steuerfahndung. Nach dem Tod einer 46-jährigen Frau in Euskirchen ermittelt eine Mordkommission wegen des Verdachts eines Tötungsdelikts. Tatverdächtig ist der 45 Jahre alte Lebensgefährte der Frau. Nach bisherigen Erkenntnissen soll er sie in einer Wohnung mit einem Messer angegriffen und sich anschließend selbst verletzt haben. Einsatzkräfte fanden beide Personen schwer verletzt bzw. leblos vor. Die Frau starb noch am Tatort, der Mann wurde in ein Krankenhaus gebracht und vorläufig festgenommen.
0: Das Wetter.
3: Das zeigt sich weiter durchwachsen in der Lausitz. Am Abend sind vereinzelt leichte bis kräftige Regenschauer und Gewitter möglich. Spätestens in den Morgenstunden des Mittwochs soll es wieder etwas aufklaren. Die Tiefstwerte Nacht liegen bei um die 17 Grad.
0: Der Verkehrsdienst.
3: Die B97 ist zwischen Bernsdorf und Schwebnitz auf einem kurzen Abschnitt voll gesperrt. Die Umleitung geht über Kamenz.
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3: 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Wir wünschen allen eine gute Fahrt.
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0: Ja, dann erstmal einen schönen Dienstagnachmittag, den wünsche ich Ihnen. Und ganz ehrlich, ich bin ein bisschen neugierig auf die Ergebnisse, wie die Stimmungslage bei der sächsischen Polizei ist. Da gibt's nämlich aktuell eine Umfrage unter den Beamtinnen und Beamten. Mehr dazu gegen 3:45. Dann haben wir ein kleines Jubiläum heute in Hoyerswerda. Erzähle ich Ihnen vor dem Lausitzwelle Kalenderblatt, weil es ganz gut in die Jahrestage reinpasst. Also dann zu hören um 4:45 und jetzt kümmern wir uns erstmal um die Lausitzwelle Veranstaltungstipps.
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0: Zum Spielenachmittag lädt der Hoyerswerder Nachbarschaftshilfeverein e.V. wieder ein. Ab 14 Uhr trifft man sich dazu im Stell dich ein in Lauter. Falls Sie lieber an Ihrem Drahtesel selbst Hand anlegen und ihn reparieren wollen, dann sind Sie in der Fahrrad-Selbsthilfewerkstatt richtig. Die ist in der Albert-Einstein-Straße im Eingang C und los geht's hier um 15 Uhr. In der Volkshochschule Hoyerswerda im Forum der Lausitzhalle, da ist zu den Öffnungszeiten eine interessante Ausstellung zu sehen. Facetten der Fotografie ist sie überschrieben. Der Fototreff des Nachbarschaftshilfevereins zeigt dabei seine Arbeiten. Dann haben wir noch was für Ferienkinder. Das nehme ich schon mal heute mit rein, weil man sich bis spätestens morgen anmelden müsste. Geht um die Kinderwanderung im UNESCO Global Geopark Muskauer Faltenbogen. Im Speziellen geht es dieses Mal durch den Muskauer Park. Treffpunkt ist auf der polnischen Seite an der Ulica Hutnica in Łęknica am Freitag um 10 Uhr. Und anmelden kann man sich, wie gesagt, noch bis morgen unter e.brauer@muskauer-faltenbogen.de. Die Teilnahme ist kostenlos. Beratung, Shoppen, Essen und Trinken, das steht heute wieder in Bautzen auf dem Plan. Der ökumenische Domladen, der hat ab 14 Uhr geöffnet. Hinkommen kann jeder. Zu finden ist

0: 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Die Töchter des Zorns 2, das Action-Ritterspektakel geht weiter. Open Air, fantastisch actiongeladen, atemberaubend. Karten vorab in der Burg, übers Netz direkt unter jakobsburg.de und natürlich an der Abendkasse.
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1: Im Studio Matthias Pollmann, guten Tag. Der Bereich Sozialpädagogische Dienste des Jugendamtes der Kreisverwaltung Elbe-Elster hat in der Außenstelle in Finsterwalde den Betrieb wieder aufgenommen. Es gelten die regulären Öffnungszeiten. Vorsprachen sind allerdings weiterhin ausschließlich nach vorheriger Terminvereinbarung mit dem zuständigen Bereich möglich. Zum Schutz von Besucherinnen und Besuchern sowie den Beschäftigten begleitet während der Sprechzeiten ein Wachschutz den Besuchsverkehr. Nach dem Angriff auf eine Mitarbeiterin des Jugendamtes am 16. Juli war der Besucherverkehr am Standort Finsterwalde vorübergehend eingeschränkt worden. Am Mandauer Berg in Zittau ist am Wochenende die rückwärtige Fassade eines leerstehenden Hauses eingestürzt. Verletzt wurde niemand. Das seit Jahrzehnten leerstehende und denkmalgeschützte Gebäude galt bereits seit längerem als einsturzgefährdet. Der Bereich bleibt vorsorglich vollständig für Fußgänger und Fahrzeuge gesperrt, heißt es von der Stadtverwaltung. Der Eigentümer wurde über den eingetretenen Schadenszustand informiert. Von ihm wird es vornehmlich abhängen, wie mit dem Gebäude weiter verfahren wird. Im Lausitzer Seenland könnten künftig an 3 Überleitern Klappbrücken entstehen. Wie die LMBV auf Nachfrage der Lausitzwelle mitteilt, läuft dazu gemeinsam mit den Zweckverbänden und Tourismusverantwortlichen eine erste Machbarkeitsprüfung. Hintergrund sind allerdings nicht geplante Fahrgastschiffe, sondern Segelboote mit aufgerichtetem Mast. Geprüft wird nun, ob sich Klappbrücken an 3 baugleichen Brücken zwischen Sedlitzer, Geierswalder und Partwitzer See und grundsätzlich umsetzen lassen. Konkrete Entscheidungen gibt es bislang noch nicht. Zum 725-jährigen Stadtjubiläum setzt Spremberg künftig auf einen besonderen Willkommensgruß. An 5 Ortseingängen werden großformatige Aufsteller mit bekannten Spremberger Originalen und historischen Figuren enthüllt. Die Idee stammt von Ronald Mädler und Michael Apel und wurde gemeinsam mit regionalen Unternehmen umgesetzt. Bürgermeisterin Christine Herntier lobte das Projekt als gelungenes Beispiel für bürgerschaftliches Engagement. Die Aufsteller haben eine Größe von 1,25 x 2 Metern und sollen Gäste künftig auf originelle Weise in der Perle der Lausitz willkommen heißen.
0: Das Wetter.
1: Das zeigt sich weiter durchwachsen in der Lausitz. Am Abend sind vereinzelt leichte bis kräftige Regenschauer und Gewitter möglich. Spätestens in den Morgenstunden des Mittwochs soll es wieder etwas aufklaren. Die Tiefstwerte Nacht liegen bei um die 17 Grad.
0: Der Verkehrsdienst.
1: Die B97 ist zwischen Bernsdorf und Schwebnitz auf einem kurzen Abschnitt voll gesperrt. Die Umleitung geht über Kamenz.
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1: 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Wir wünschen allen eine gute Fahrt.
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2: Einen schönen Nachmittag wünsche ich Ihnen. Ich bin Ingo Schleiernick und habe die Ehre, Sie heute zu begleiten mit guter Musik und natürlich Informationen aus der Region, wie Sie das von Ihrer Lausitzwelle gewohnt sind.

Ihre Lausitzwelle am Dienstagnachmittag, an diesem, ja, immer noch oder wieder warmen Tag, ne? Fröhliches Schwitzen, sag ich da nur. 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
1: Für die Meldungen im Studio Michael Miem. Vertreter Israels und des Libanon kommen in Rom zu weiteren direkten Gesprächen über die Umsetzung ihres Sicherheitsabkommens zusammen. Im Mittelpunkt steht nach libanesischen Angaben unter anderem das Tunnelsystem der Hisbollah. Überschattet werden die Gespräche von neuen Spannungen. Nach Berichten aus dem Libanon soll das israelische Militär am Wochenende mehrere Orte schwer beschädigt haben. Trotz der geltenden Waffenruhe bleibt die Lage in der Grenzregion weiter angespannt. Mehr als 5 Wochen nach dem schweren Doppelerdbeben in Venezuela ist die Zahl der Todesopfer auf über 6.100 gestiegen. Die Aufräumarbeiten dauern weiter an. Bislang wurde erst ein kleiner Teil der gewaltigen Trümmermassen beseitigt. Nach offiziellen Angaben wurden mehr als 800 Gebäude beschädigt oder vollständig zerstört. Nach einer Auseinandersetzung im Kölner Stadtteil Mülheim laufen die Ermittlungen der Behörden weiter. Bei dem Zwischenfall wurden 4 Menschen zum Teil schwer verletzt. Nach ersten Erkenntnissen erlitten einige Schuss-, andere Stichverletzungen. Dem Streit zwischen mehreren Personen waren am späten Montagabend Schüsse vorausgegangen. Die Hintergründe sind noch unklar. Bahnreisende mussten auch im Juli erneut viel Geduld mitbringen. Nach Angaben der Deutschen Bahn war nur etwas mehr als jeder zweite Fernzug ohne größere Verspätungen unterwegs. Damit blieb die Pünktlichkeit im Vergleich zum Vormonat unverändert. Neben den hohen Temperaturen machen dem Unternehmen weiterhin vor allem Probleme mit der Infrastruktur zu schaffen. Weitere Meldungen jetzt mit Gisela Hoff.
2: Sachsens Steuerfahnder haben im vergangenen Jahr nicht gezahlte Steuern in Höhe von rund 72 Millionen Euro aufgedeckt. Den größten Anteil machte die hinterzogene Umsatzsteuer mit mehr als 53 Millionen Euro aus. Insgesamt wurden 383 Strafverfahren und 7 Bußgeldverfahren eingeleitet. Das Finanzministerium fordert angesichts der Fälle weitere Anstrengungen bei der Steuerfahndung. Nach dem Tod einer 46-jährigen Frau in Euskirchen ermittelt eine Mordkommission wegen des Verdachts eines Tötungsdelikts. Tatverdächtig ist der 45 Jahre alte Lebensgefährte der Frau. Nach bisherigen Erkenntnissen soll er sie in einer Wohnung mit einem Messer angegriffen und sich anschließend selbst verletzt haben. Einsatzkräfte fanden beide Personen schwer verletzt bzw. leblos vor. Die Frau starb noch am Tatort, der Mann wurde in ein Krankenhaus gebracht und vorläufig festgenommen.
0: Das Wetter.
3: Das zeigt sich weiter durchwachsen in der Lausitz. Am Abend sind vereinzelt leichte bis kräftige Regenschauer und Gewitter möglich. Spätestens in den Morgenstunden des Mittwochs soll es wieder etwas aufklaren. Die Tiefstwerte Nacht liegen bei um die 17 Grad.
0: Der Verkehrsdienst.
3: Die B97 ist zwischen Bernsdorf und Schwebnitz auf einem kurzen Abschnitt voll gesperrt. Die Umleitung geht über Kamenz.
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3: 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Wir wünschen allen eine gute Fahrt.
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4: Na, da ist doch der Feierabend schon gar nicht mehr weit oder vielleicht sogar schon da bei Ihnen. Egal wo Sie sind, wir von der Lausitzwelle sind für Sie da. Ich bin Ingo Schleiernick. Hallo.

0: Also ich bin ja ehrlich schon mal auf die Ergebnisse gespannt. Erstmal einen schönen Dienstagnachmittag hier bei Ihrer Lausitzwelle. Die sächsische Polizei, die will nämlich wissen, wie zufrieden oder unzufrieden ihre Beamten sind. Dazu hat das Innenministerium bis zum 13. September ein Portal für eine Online-Umfrage freigeschaltet für die Beamtinnen und Beamten. Die können sich dann dort anonym und freiwillig äußern. Gefragt wird unter anderem nach dem Arbeitsklima, nach Rollenverständnissen oder Geschlechterverhältnissen im Berufsalltag. Und das Spannende, die Ergebnisse, die sollen dann tatsächlich auch veröffentlicht werden. Also da bin ich wirklich mal gespannt auf das Stimmungsbild, das sich dann ergibt. Und wir halten Sie natürlich auf dem Laufenden.
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1: Im Studio Matthias Pollmann, guten Tag. Der Bereich Sozialpädagogische Dienste des Jugendamtes der Kreisverwaltung Elbe-Elster hat in der Außenstelle in Finsterwalde den Betrieb wieder aufgenommen. Es gelten die regulären Öffnungszeiten. Vorsprachen sind allerdings weiterhin ausschließlich nach vorheriger Terminvereinbarung mit dem zuständigen Bereich möglich. Zum Schutz von Besucherinnen und Besuchern sowie den Beschäftigten begleitet während der Sprechzeiten ein Wachschutz den Besuchsverkehr. Nach dem Angriff auf eine Mitarbeiterin des Jugendamtes am 16. Juli war der Besucherverkehr am Standort Finsterwalde vorübergehend eingeschränkt worden. Am Mandauer Berg in Zittau ist am Wochenende die rückwärtige Fassade eines leerstehenden Hauses eingestürzt. Verletzt wurde niemand. Das seit Jahrzehnten leerstehende und denkmalgeschützte Gebäude galt bereits seit längerem als einsturzgefährdet. Der Bereich bleibt vorsorglich vollständig für Fußgänger und Fahrzeuge gesperrt, heißt es von der Stadtverwaltung. Der Eigentümer wurde über den eingetretenen Schadenszustand informiert. Von ihm wird es vornehmlich abhängen, wie mit dem Gebäude weiter verfahren wird. Im Lausitzer Seenland könnten künftig an drei Überleitern Klappbrücken entstehen. Wie die LMBV auf Nachfrage der Lausitzwelle mitteilt, läuft dazu gemeinsam mit den Zweckverbänden und Tourismusverantwortlichen eine erste Machbarkeitsprüfung. Hintergrund sind allerdings nicht geplante Fahrgastschiffe, sondern Segelboote mit aufgerichtetem Mast. Geprüft wird nun, ob sich Klappbrücken an drei baugleichen Brücken zwischen Sedlitzer, Geierswalder und Partwitzer See und grundsätzlich umsetzen lassen. Konkrete Entscheidungen gibt es bislang noch nicht. Zum 725-jährigen Stadtjubiläum setzt Spremberg künftig auf einen besonderen Willkommensgruß. An 5 Ortseingängen werden großformatige Aufsteller mit bekannten Spremberger Originalen und historischen Figuren enthüllt. Die Idee stammt von Ronald Mädler und Michael Apel und wurde gemeinsam mit regionalen Unternehmen umgesetzt. Bürgermeisterin Christine Herntier lobte das Projekt als gelungenes Beispiel für bürgerschaftliches Engagement. Die Aufsteller haben eine Größe von 1,25 x 2 Metern und sollen Gäste künftig auf originelle Weise in der Perle der Lausitz willkommen heißen.
0: Das Wetter.
1: Das zeigt sich weiter durchwachsen in der Lausitz. Am Abend sind vereinzelt leichte bis kräftige Regenschauer und Gewitter möglich. Spätestens in den Morgenstunden des Mittwochs soll es wieder etwas aufklaren. Die Tiefstwerte Nacht liegen bei um die 17 Grad.
0: Der Verkehrsdienst.
1: Die B97 ist zwischen Bernsdorf und Schwebnitz auf einem kurzen Abschnitt voll gesperrt. Die Umleitung geht über Kamenz.
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1: 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Wir wünschen allen eine gute Fahrt.
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2: Na, da haben wir doch über die Hälfte des Tages schon wieder rum. Vielleicht genießen Sie ja gerade Ihren Feierabend oder warten noch drauf. Wie auch immer, die Lausitzwelle ist natürlich für Sie da. Ich bin Ingo Schleiernick und wünsche Ihnen einen schönen Nachmittag.

Schöne Grüße ins Büro, falls Sie gerade dabei sind, Ihren Arbeitsplatz aufzuräumen, um Feierabend zu machen. Na, dann haben Sie es ja geschafft, dann ist der Dienstag ja auch rum und dann geht's vielleicht noch an den See. Das Wetter lädt ja dazu ein. Hier ist Ihre Lausitzwelle am Dienstagnachmittag. Und die Cordula, die wünscht sich Cordula Grün. Nee, das wäre jetzt zu einfach, ne? Und zu klischeehaft. Aber die Cordula, die hat uns tatsächlich geschrieben an wunschbox@lausitzwelle.de. Und Cordula hat uns verraten, dass sie ein riesengroßer Bryan Adams-Fan ist. Und einer ihrer Lieblingshits von ihm ist Summer of 69. Das erinnert sie an ihre eigene Studienzeit, damals in Berlin, auch ja, wenn die etwas später war, also genau genommen in den 80ern. Also jetzt für dich, liebe Cordula, Bryan Adams mit Summer of 69. Aber vorher noch der Hinweis, wenn auch Sie einen Lieblingssong haben, vielleicht einen Ohrwurm, an dem Sie uns alle teilhaben lassen wollen, ja dann her damit. Gern noch mit einer persönlichen Geschichte dazu, ist aber kein Muss. Einfach eine Mail an wunschbox@lausitzwelle.de senden oder eine WhatsApp-Nachricht an die 035 71 425 426 und dann läuft Ihr Lieblingsohrwurm schon bald hier im Lausitzwelle Radio. So, jetzt aber Bryan Adams für Cordula.

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1: Im Studio ist Michael Mehm. In einer Videoschalte haben die EU-Innenminister über die Migrationskrise in der spanischen Exklave Ceuta beraten. Dort hat sich die Lage etwas beruhigt, doch der politische Streit hat gerade erst begonnen. Bei den Gesprächen ging es um den Grenzschutz Schengen und Europas Migrationspolitik. Thorsten Frei von der CDU.
2: Deswegen müssen wir sehr viel mehr als früher darauf achten, dass diejenigen, die absehbar kein Asylrecht in Deutschland und Europa haben, nach Möglichkeit gar nicht erst nach Deutschland kommen. Und deswegen ist es der richtige Ansatz, diejenigen, die kein erfolgreiches Verfahren durchlaufen, wenn man sie nicht in ihre Herkunftsländer rückführen kann, dann jedenfalls in ein drittes sicheres Land, vielleicht irgendwo in Afrika.
1: Das Brauereisterben in Deutschland geht weiter. Nach Angaben des Statistischen Bundesamts gab es im vergangenen Jahr noch rund 1.400 produzierende Betriebe und damit über 50 weniger als im Vorjahr. Gründe sind der rückläufige Bierabsatz und deutlich gestiegene Kosten. Zwar wächst die Nachfrage nach alkoholfreiem Bier, sie kann den Rückgang beim klassischen Bier aber bislang nicht ausgleichen. Mehr als 5 Wochen nach dem schweren Doppelerdbeben in Venezuela ist die Zahl der Todesopfer auf über 6.100 gestiegen. Die Aufräumarbeiten dauern weiter an. Bislang wurde erst ein kleiner Teil der gewaltigen Trümmermassen beseitigt. Nach offiziellen Angaben wurden mehr als 800 Gebäude beschädigt oder vollständig zerstört. Nach einer Auseinandersetzung im Kölner Stadtteil Mülheim laufen die Ermittlungen der Behörden weiter. Bei dem Zwischenfall wurden 4 Menschen zum Teil schwer verletzt. Nach ersten Erkenntnissen erlitten einige Schuss, andere Stichverletzungen. Dem Streit zwischen mehreren Personen waren am späten Montagabend Schüsse vorausgegangen. Die Hintergründe sind noch unklar. Bahnreisende mussten auch im Juli erneut viel Geduld mitbringen. Nach Angaben der Deutschen Bahn war nur etwas mehr als jeder zweite Fernzug ohne größere Verspätungen unterwegs. Damit blieb die Pünktlichkeit im Vergleich zum Vormonat unverändert. Neben den hohen Temperaturen machen dem Unternehmen weiterhin vor allem Probleme mit der Infrastruktur zu schaffen.
0: Das Wetter.
3: Das zeigt sich weiter durchwachsen in der Lausitz. Am Abend sind vereinzelt leichte bis kräftige Regenschauer und Gewitter möglich. Spätestens in den Morgenstunden des Mittwochs soll es wieder etwas aufklaren. Die Tiefstwerte Nacht liegen bei um die 17 Grad.
0: Der Verkehrsdienst.
3: Die B97 ist zwischen Bernsdorf und Schwebnitz auf einem kurzen Abschnitt voll gesperrt. Die Umleitung geht über Kamenz.
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3: 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Wir wünschen allen eine gute Fahrt.
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4: Einen schönen Nachmittag wünsche ich Ihnen. Ich bin Ingo Schleiernick und habe die Ehre, Sie heute zu begleiten mit guter Musik und natürlich Informationen aus der Region, wie Sie das von Ihrer Lausitzwelle gewohnt sind.

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1: Ja, meine Kollegin Antonia, die kam vor ein paar Wochen zu mir und hat mir gesagt, dass sie beim Ennio-Konzert war und er hat ja auch ein neues Album rausgebracht und ob wir das nicht in meiner Woche als CD der Woche spielen können. Klar, dachte ich, warum nicht? Also für neue Künstler bin ich sowieso immer zu haben und Indie-Pop bin ich auch nicht abgeneigt. Das Album heißt Haifischbecken und es gibt eine Besonderheit, die hatte ich gestern schon erwähnt. Ennio erteilt nämlich den üblichen Streaming-Diensten eine Absage, indem er es dort einfach nicht veröffentlicht. Es gibt einen sogenannten NFC-Chip in Form einer Mini-CD als Schlüsselanhänger. Den kann man sich auf seinen Konzerten kaufen oder halt im Ennio-Fanshop. Und da ist nicht nur das Album drauf, sondern da wird auch noch einiges an anderen Infos hinterlegt. Und das Gute ist, dieser Chip wird immer wieder aktualisiert. Also es gibt da tatsächlich immer wieder neue Infos über Ennio bzw. über dieses Album oder wahrscheinlich auch seine Tourdaten und so weiter und so weiter. Wenn Sie den einmal haben, sind Sie also immer auf dem Laufenden, was Ennio betrifft. Und eine super Idee, die Erlöse aus dem Chipverkauf, die fließen in Geld für Musikgeräte für Schulen. Dient also auch noch einem guten Zweck. Da spielen wir doch die CD der Woche doppelt so gerne. Ein Song haben wir gestern schon gehört. Heute ist es: Wie lang wird es uns noch geben?

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1: Im Studio Matthias Pollmann, guten Tag. Die Stadt Senftenberg ist ab sofort über die bundesweite Behördennummer 115 erreichbar. Bürgerinnen und Bürger können dort montags bis freitags von 8 bis 18 Uhr Fragen zu Verwaltungsangelegenheiten stellen. Kann ein Anliegen nicht direkt geklärt werden, wird es an die zuständige Stelle weitergeleitet. Mit der Einführung der 115 will die Stadt den Kontakt zur Verwaltung vereinfachen und den Weg zur richtigen Ansprechperson verkürzen. Der Bereich Sozialpädagogische Dienste des Jugendamtes der Kreisverwaltung Elbe-Elster hat in der Außenstelle in Finsterwalde den Betrieb wieder aufgenommen. Es gelten die regulären Öffnungszeiten. Vorsprachen sind allerdings weiterhin ausschließlich nach vorheriger Terminvereinbarung mit dem zuständigen Bereich möglich. Zum Schutz von Besucherinnen und Besuchern sowie den Beschäftigten begleitet während der Sprechzeiten ein Wachschutz den Besuchsverkehr. Nach dem Angriff auf eine Mitarbeiterin des Jugendamtes am 16. Juli war der Besucherverkehr am Standort Finsterwalde vorübergehend eingeschränkt worden. Am Mandauer Berg in Zittau ist am Wochenende die rückwärtige Fassade eines leerstehenden Hauses eingestürzt. Verletzt wurde niemand. Das seit Jahrzehnten leerstehende und denkmalgeschützte Gebäude galt bereits seit längerem als einsturzgefährdet. Der Bereich bleibt vorsorglich vollständig für Fußgänger und Fahrzeuge gesperrt, heißt es von der Stadtverwaltung. Der Eigentümer wurde über den eingetretenen Schadenszustand informiert. Von ihm wird es vornehmlich abhängen, wie mit dem Gebäude weiter verfahren wird. Im Lausitzer Seenland könnten künftig an drei Überleitern Klappbrücken entstehen. Wie die LMBV auf Nachfrage der Lausitzwelle mitteilt, läuft dazu gemeinsam mit den Zweckverbänden und Tourismusverantwortlichen eine erste Machbarkeitsprüfung. Hintergrund sind allerdings nicht geplante Fahrgastschiffe, sondern Segelboote mit aufgerichtetem Mast. Geprüft wird nun, ob sich Klappbrücken an drei baugleichen Brücken zwischen Sedlitzer, Geierswalder und Partwitzer See und grundsätzlich umsetzen lassen. Konkrete Entscheidungen gibt es bislang noch nicht.
0: Das Wetter.
1: Das zeigt sich weiter durchwachsen in der Lausitz. Am Abend sind vereinzelt leichte bis kräftige Regenschauer und Gewitter möglich. Spätestens in den Morgenstunden des Mittwochs soll es wieder etwas aufklaren. Die Tiefstwerte der Nacht liegen bei um die 17 Grad.
0: Der Verkehrsdienst.
1: Die B97 ist zwischen Bernsdorf und Schwebnitz auf einem kurzen Abschnitt voll gesperrt. Die Umleitung geht über Kamenz.
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1: 035 71 425 426, das ist die Nummer der Lausitzwelle Verkehrshotline. Haben Sie Staus, Blitzer oder Unfälle gesehen, dann rufen Sie uns doch einfach an oder schreiben Sie uns eine WhatsApp-Nachricht. Wir wünschen allen eine gute Fahrt.
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2: Schön, dass Sie wieder eingeschaltet haben und den Nachmittag mit mir zusammen verbringen hier bei der Lausitzwelle. Ich bin Ingo Schleiernick. Hallo.

0: Schöne Grüße in den Garten oder an den See, wo auch immer Sie uns gerade hören. Vielleicht müssen Sie auch noch auf der Arbeit schmoren und sagen sich, so und so viel Zeit noch, dann ist endlich Feierabend. Ja, wir begleiten Sie den Rest Ihrer Zeit, die Sie noch abarbeiten müssen quasi. Hier ist Ihre Lausitzwelle am Dienstagnachmittag. Und wir haben ein Geburtstagskind heute, nämlich die Lebensräume Hoyerswerda. Am 4. August 1954 wurde die Arbeiterwohnungsgenossenschaft der Reichsbahndienststelle Hoyerswerda gegründet. Es gab ja damals diese AWGs überall, diese Arbeiterwohnungsgenossenschaften. Und heute heißt die in Hoyerswerda Lebensräume-Genossenschaft. 18 Mitglieder zählte man damals und begann 1957 mit dem Bau von Reihenhäusern. Ist schon ein bisschen her, ne? 1200 Stunden Selbstbeteiligung waren vorgegeben. Jedes Mitglied hat damals 800 Mark Beitrag eingezahlt. Und 1957 bekam die Genossenschaft den Namen der später nach ihr benannten Eigenheimsiedlung, nämlich Fritz Heckert. Anlässlich des 50. Jubiläums des Wohnquartiers wurde ein Gedenkstein enthüllt. Das war am 22. Juni 2009. Heute haben die Lebensräume Hoyerswerda rund 7400 Mitglieder. Also durchaus eine Erfolgsgeschichte, kann man sagen, ne? Und welche historischen Meilensteine oder Gedenktage es heute ansonsten so in der Welt gibt, das verrät uns jetzt Bernd Vogawa im Lausitzwelle Kalenderblatt.
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2: Während des Spanischen Erbfolgekrieges, der ganz Europa erschütterte, besetzte eine britische Flotte am 4. August 1704 den Felsen von Gibraltar. 1713 wurde das Gebiet im Vertrag von Utrecht dann formell den Briten zugesprochen. Seit 1830 ist Gibraltar britische Kronkolonie. Der mit 420 Metern höchste Punkt der Kolonie galt in der Antike als eine der beiden Säulen des Herkules, die für die Kulturen des Mittelmeeres das Ende der zivilisierten Welt darstellten. Auf dem Felsen leben die letzten wilden Affen Europas. Der Schriftsteller Erich Weinert wurde am 4. August 1890 geboren. Nach einer Schlosser- und Reha-Lehre sowie einer Ausbildung zum Buchillustrator arbeitete er als Maler und Grafiker. Nach dem Ersten Weltkrieg schlug er sich als Rezitator und Kabarettist durch. 1924 wurde er Mitarbeiter kommunistischer Blätter und ging 1933 ins Exil. Nach einer Internierung in Südfrankreich ging er in die Sowjetunion. Von 1943 bis 1945 war er der Präsident des sogenannten Nationalkomitees Freies Deutschland. 1946 kehrte er nach Ost-Berlin zurück und wurde Vizepräsident der Zentralverwaltung für Volksbildung. Er schrieb hauptsächlich engagierte Lyrik und Prosa gegen Militarismus und Faschismus. Am 4. August 1954 wurde die Arbeiterwohnungsgenossenschaft der Reichsbahndienststelle Hoyerswerda gegründet, die heutige Lebensräume-Genossenschaft. Ganze 18 Mitglieder zählte man damals und begann 1957 mit dem Bau von Reihenhäusern. 1200 Stunden Selbstbeteiligung waren vorgegeben, jedes Mitglied zahlte 800 Mark Beitrag ein. 1957 bekam die Genossenschaft den Namen der später nach ihr benannten Eigenheimsiedlung Fritz Heckert. Anlässlich des 50. Jubiläums des Wohnquartiers wurde ein Gedenkstein enthüllt. Heute haben die Lebensräume Hoyerswerda weit über 7000 Mitglieder.
0: Ja, danke Bernd. So, dann bin ich mal raus. Wir hören uns gern morgen zum fröhlichen Wecker wieder ab 6 Uhr. Und wenn Sie Schlager mögen, dann sollten Sie jetzt auf jeden Fall am Radio bleiben. Ab 17 Uhr geht es nämlich in unserem Lausitzwelle Musikspecial heute am Dienstag weiter mit Schlag auf Schlager. Ingo Schleiernick sagt Tschüss, bin raus bis morgen früh. Ab 6 Uhr hören wir uns gern wieder im fröhlichen Wecker. Machen Sie noch was aus dem Rest des Tages.

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1: Im Studio ist Michael Miem. In einer Videoschalte haben die EU-Innenminister über die Migrationskrise in der spanischen Exklave Ceuta beraten. Dort hat sich die Lage etwas beruhigt, doch der politische Streit hat gerade erst begonnen. Bei den Gesprächen ging es um den Grenzschutz Schengen und Europas Migrationspolitik. Thorsten Frei von der CDU.
2: Deswegen müssen wir sehr viel mehr als früher darauf achten, dass diejenigen, die absehbar kein Asylrecht in Deutschland und Europa haben, nach Möglichkeit gar nicht erst nach Deutschland kommen. Und deswegen ist es der richtige Ansatz, diejenigen, die kein erfolgreiches Verfahren durchlaufen, wenn man sie nicht in ihre Herkunftsländer rückführen kann, dann jedenfalls in ein drittes sicheres Land, vielleicht irgendwo in Afrika.
1: Das Brauereisterben in Deutschland geht weiter. Nach Angaben des Statistischen Bundesamts gab es im vergangenen Jahr noch rund 1400 produzierende Betriebe und damit über 50 weniger als im Vorjahr. Gründe sind der rückläufige Bierabsatz und deutlich gestiegene Kosten. Zwar wächst die Nachfrage nach alkoholfreiem Bier, sie kann den Rückgang beim klassischen Bier aber bislang nicht ausgleichen. Mehr als 5 Wochen nach dem schweren Doppelerdbeben in Venezuela ist die Zahl der Todesopfer auf über 6.100 gestiegen. Die Aufräumarbeiten dauern weiter an. Bislang wurde erst ein kleiner Teil der gewaltigen Trümmermassen beseitigt. Nach offiziellen Angaben wurden mehr als 800 Gebäude beschädigt oder vollständig zerstört. Nach einer Auseinandersetzung im Kölner Stadtteil Mülheim laufen die Ermittlungen der Behörden weiter. Bei dem Zwischenfall wurden 4 Menschen zum Teil schwer verletzt. Nach ersten Erkenntnissen erlitten einige Schuss, andere Stichverletzungen. Dem Streit zwischen mehreren Personen waren am späten Montagabend Schüsse vorausgegangen. Die Hintergründe sind noch unklar. Bahnreisende mussten auch im Juli erneut viel Geduld mitbringen. Nach Angaben der Deutschen Bahn war nur etwas mehr als jeder zweite Fernzug ohne größere Verspätungen unterwegs. Damit blieb die Pünktlichkeit im Vergleich zum Vormonat unverändert. Neben den hohen Temperaturen machen dem Unternehmen weiterhin vor allem Probleme mit der Infrastruktur zu schaffen.
0: Das Wetter.
3: Das zeigt sich weiter durchwachsen in der Lausitz. Am Abend sind vereinzelt leichte bis kräftige Regenschauer und Gewitter möglich. Spätestens in den Morgenstunden des Mittwochs soll es wieder etwas aufklaren. Die Tiefstwerte Nacht liegen bei um die 17 Grad.
0: Der Verkehrsdienst.
3: Die B97 ist zwischen Bernsdorf und Schwebnitz auf einem kurzen Abschnitt voll gesperrt. Die Umleitung geht über Kamenz.
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3: 035 71 425 426, das ist die Nummer der Lausitzwelle Verkehrshotline. Haben Sie Staus, Blitzer oder Unfälle gesehen, dann rufen Sie uns doch einfach an oder schreiben Sie uns eine WhatsApp-Nachricht. Wir wünschen allen eine gute Fahrt.
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1: Im Studio Matthias Pollmann, guten Tag. Die Stadt Senftenberg ist ab sofort über die bundesweite Behördennummer 115 erreichbar. Bürgerinnen und Bürger können dort montags bis freitags von 8 bis 18 Uhr Fragen zu Verwaltungsangelegenheiten stellen. Kann ein Anliegen nicht direkt geklärt werden, wird es an die zuständige Stelle weitergeleitet. Mit der Einführung der 115 will die Stadt den Kontakt zur Verwaltung vereinfachen und den Weg zur richtigen Ansprechperson verkürzen. Der Bereich Sozialpädagogische Dienste des Jugendamtes der Kreisverwaltung Elbe-Elster hat in der Außenstelle in Finsterwalde den Betrieb wieder aufgenommen. Es gelten die regulären Öffnungszeiten. Vorsprachen sind allerdings weiterhin ausschließlich nach vorheriger Terminvereinbarung mit dem zuständigen Bereich möglich. Zum Schutz von Besucherinnen und Besuchern sowie den Beschäftigten begleitet während der Sprechzeiten ein Wachschutz den Besuchsverkehr. Nach dem Angriff auf eine Mitarbeiterin des Jugendamtes am 16. Juli war der Besucherverkehr am Standort Finsterwalde vorübergehend eingeschränkt worden. Am Mandauer Berg in Zittau ist am Wochenende die rückwärtige Fassade eines leerstehenden Hauses eingestürzt. Verletzt wurde niemand. Das seit Jahrzehnten leerstehende und denkmalgeschützte Gebäude galt bereits seit längerem als einsturzgefährdet. Der Bereich bleibt vorsorglich vollständig für Fußgänger und Fahrzeuge gesperrt, heißt es von der Stadtverwaltung. Der Eigentümer wurde über den eingetretenen Schadenszustand informiert. Von ihm wird es vornehmlich abhängen, wie mit dem Gebäude weiter verfahren wird. Im Lausitzer Seenland könnten künftig an drei Überleitern Klappbrücken entstehen. Wie die LMBV auf Nachfrage der Lausitzwelle mitteilt, läuft dazu gemeinsam mit den Zweckverbänden und Tourismusverantwortlichen eine erste Machbarkeitsprüfung. Hintergrund sind allerdings nicht geplante Fahrgastschiffe, sondern Segelboote mit aufgerichtetem Mast. Geprüft wird nun, ob sich Klappbrücken an drei baugleichen Brücken zwischen Sedlitzer, Geierswalder und Partwitzer See und grundsätzlich umsetzen lassen. Konkrete Entscheidungen gibt es bislang noch nicht.
0: Das Wetter.
1: Das zeigt sich weiter durchwachsen in der Lausitz. Am Abend sind vereinzelt leichte bis kräftige Regenschauer und Gewitter möglich. Spätestens in den Morgenstunden des Mittwochs soll es wieder etwas aufklaren. Die Tiefstwerte Nacht liegen bei um die 17 Grad.
0: Der Verkehrsdienst.
1: Die B97 ist zwischen Bernsdorf und Schwebnitz auf einem kurzen Abschnitt voll gesperrt. Die Umleitung geht über Kamenz.
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1: 035 71 425 426. Das ist die Nummer der Lausitzwelle Verkehrshotline. Haben Sie Staus, Blitzer oder Unfälle gesehen? Dann rufen Sie uns doch einfach an oder schreiben Sie uns eine WhatsApp-Nachricht. Wir wünschen allen eine gute Fahrt.
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